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Herzlich willkommen zu Gute Laune Gold, Folge Nummer 16, Nordische Prise. Heute habe ich mir vor allen Dingen skandinavische Sängerinnen, aber auch ein paar Sänger ausgesucht, denn diese haben in den 60er Jahren einen sehr, sehr großen Einfluss auf die deutsche Schlagerszene gehabt. Und zum Beginn haben wir gleich Wenche Møhre gehört, die Norwegerin. Und es ist vielleicht ein bisschen paradox, dass ich jetzt hier ein Stück von ihr ausgesucht hatte, das so, naja, überhaupt nicht nordisch klingt, sondern eher so leicht karibische oder so lateinamerikanische Rhythmen hier ja auch verarbeitet, so leicht jazzig. Aber ich dachte, es ist ein schöner Titel, um so ganz entspannt in die Sendung reinzukommen. Und ich mag ihn sehr gerne. Deswegen habe ich den hier mal als Intro sozusagen ausgesucht. Viele von den KünstlerInnen, die wir heute hören werden, waren in ihren Ländern schon große Kinderstars gewesen, sehr, sehr früh auf der Bühne gestanden. Und man hat sie dann versucht, eben auch international, vor allen Dingen für den deutschen Markt, irgendwie aufzubauen. Und das ist auch bei der nächsten Sängerin der Fall. Ich habe hier mal heute als ersten richtigen Titel Dorte ausgesucht, die Dänin. Sie stand schon mit 8 Jahren auf der Bühne, hat ihre erste goldene Schallplatte tatsächlich mit 12 Jahren schon erhalten. Und natürlich sind die großen Hits von ihr einmal Sind Sie der Graf von Luxemburg oder Wärst du doch in Düsseldorf geblieben? Beide im Jahr 1968 erschienen und sind beides auch Lieder, die ich aus meiner Kindheit noch kenne. Also die irgendwie auch bei mir zu Hause früher gelaufen sind, die ich sofort mit Schlager verbinde. Das sind also ganz große Evergreens, große Schlagerhits. Aber die habe ich jetzt mal hier nicht rausgesucht, sondern ich habe einen etwas unbekannteren Titel gewählt. Und zwar heißt der Dip die Dip und er erinnert mich immer so ein bisschen an Scooter. Ne? Also bevor Scooter irgendwie mit dem Dip, Dip, Dip populär geworden sind, gab es quasi schon Dorte mit dem Dip die Dip. Und ich finde es irgendwie immer witzig, mir vorzustellen, dass man diesen Refrain genauso enthusiastisch mitkrölen würde, wie das vielleicht bei Scooter der Fall ist. Ich spiele ihn einfach mal ab und vielleicht packt es euch ja auch, dass ihr dann im Refrain dieses Dip die Dip so in Gedanken zumindest mitkrölt. Ich hoffe, er gefällt euch. Hier ist Dorte mit Dip die Dip.

Dorte mit Dip die Dip aus dem Jahre 1965, also kurz vor der Zeit, bevor sie 1968 mit ihren Mega-Hits so den Riesendurchbruch schaffte. Und die nächste Sängerin ist eine Landsfrau von ihr, nämlich Gitte Henning, auch aus Dänemark. Auch sie schon mit 8 Jahren auf der Bühne gestanden, berühmter Kinderstar in Skandinavien gewesen. Und auch sie hatte ihren großen Hit mit einem Text, der irgendwie von einem Cowboy handelt. Ja, ich will einen Cowboy als Mann. 1963, damit hat sie auch die Schlagerfestspiele von Baden-Baden gewonnen. Eine ganz wichtige Instanz damals im deutschen Schlager. Und genau wie Dorte, die ja in Wärst du doch in Düsseldorf geblieben, von einem Möchtegern-Cowboy aus dem Rheinland singt, auch hier irgendwie dieses Thema, was man dieser skandinavischen Sängerin irgendwie verpasst hat. Und bei ihr fällt es mir wirklich sehr schwer, einen Titel auszusuchen, weil sie so viele tolle Titel produziert hat. Also in der letzten Sendung war ja auch mein Lieblingstitel eigentlich von ihr gewesen, dieses Jetzt erst recht. Ich habe jetzt nicht Ich will einen Cowboy als Mann rausgesucht. Daneben gibt es noch viel spannendere Titel. Also Ich mach Protest zum Beispiel von ihr oder Johnny, du siehst müde aus. Es gibt auch eine tolle 80er Coverversion noch von Olivia Newton-John Physical. Bei ihr heißt das dann Ungehemmt. Der beste Titel von ihr ist wahrscheinlich sogar Ganz so einfach ist das nicht, eine schöne R&B-Nummer, aber die habe ich mir überlegt, die hebe ich mal auf, denn es wird sicherlich demnächst nochmal eine zweite Sendung zum Thema R&B und Soul geben, war ja hier Folge 8 das Thema gewesen, bis jetzt immer noch eine meiner Lieblingssendungen überhaupt. Und deswegen habe ich mir einen anderen Titel rausgesucht und das ist einer, da ist genau beim Refrain, wie eben auch schon, da muss ich einfach mitsingen, der ist so mitreißend. Geschrieben von Kurt Fels und Werner Scharfenberger und der Refrain lautet: Wenn ich wirklich dich nehme, gibt es viele Probleme, doch ich nähme, wenn es so käme, die Probleme nicht schwer. Also auch textlich finde ich super geschrieben und ich spiele einfach mal ab und hoffe, er gefällt euch. Gitte Henning mit Probleme aus dem Jahr 1967.

Gitta Henning mit Probleme aus dem Jahr 1967. Und ihr habt es gehört, auch hier geht es wieder um die Suche nach der großen Liebe. Natürlich ein Thema, was immer wieder gerne im Schlager genommen wird, aber eben ganz besonders für diese skandinavischen Sängerinnen, denn die waren sehr attraktiv und damit hat man natürlich auch gespielt. Die hatten dann dieses Image des Schwarms und dann bietet sich natürlich das Thema in besonderer Weise an. Gitta Henning, natürlich eine von den ganz großen, vielleicht von den großen drei skandinavischen Sängerinnen, die hier in Deutschland die Schlagerwelt aufgemischt haben, also Gitta Henning, Siv Malmkvist, Wenche Möhre. Und die drei haben auch gemeinsam nochmal Shows gespielt, nämlich 2004 bis 2007 und haben da hier in Deutschland, Österreich, Schweiz, glaube ich auch, über 500 Auftritte nochmal hingelegt. Und da kommen wir eigentlich auch gleich zur zweiten von diesen großen drei, nämlich Siv Malmkvist aus Schweden. Und es passt sehr gut zu Dortes Dip Di Dip, denn sie singt jetzt uns ein Schalala Schalali und damit ist auch hier der Mitsing-Faktor wieder sehr, sehr hoch.

Siv Malmkvist mit Frech geküsst ist halb gewonnen aus dem Jahr 1966. Sehr schön finde ich hier die Textzeile. Boy mit viel Benehmen bat Regenschirm mir an. Also ganz klar, ihr soll natürlich auf keinen Fall mit frech geküsst irgendwelches übergriffiges Verhalten beworben werden oder gerechtfertigt werden, sondern es geht um einen Boy mit viel Benehmen. Ihr großer Hit war natürlich Liebeskummer lohnt sich nicht. Und mit dem hat sie ein Jahr nach Gitte Henning ebenfalls die Schlagerfestspiele von Baden-Baden gewonnen, 1964. Hat sich millionenfach verkauft. Der Titel ist auch bis heute ein absoluter Klassiker. Geschrieben von Christian Prun und Georg Buschor, also auch hier zwei wirklich absolute Koryphäen. Und man sieht da schon, wie einflussreich wirklich diese skandinavischen Sängerinnen und Sänger damals für den deutschen Schlager waren. Denn auch die dritte im Bunde, Wenke Möhre, hat diese Schlagerfestspiele in Baden-Baden gewonnen. Zwei Jahre später, nämlich dann 1966, mit ihrem Titel Beiß nicht gleich in jeden Apfel. Den habe ich aber nicht mitgebracht, sondern ich habe jetzt hier einen Titel, der interessanterweise wieder so ein kubanisches, karibisches oder so ein lateinamerikanisches Flair irgendwie hat. Das finde ich musikalisch schon irgendwie sehr witzig und deswegen dieser Titel jetzt hier, Wenke Möhre, eine Mark für Charlie aus dem Jahr 1977.

Eine Mark für Charlie von Wenk Möhre aus dem Jahre 1977. Textlich natürlich nicht ganz unproblematisch, denn hier wird sicherlich in gewisser Weise Spielsucht verharmlost, vielleicht auch noch damit in Verbindung stehender Alkoholismus. Aber wir können es versuchen, positiv zu interpretieren und sagen, eine Mark für Charlie ist quasi ein Aufruf zur Solidarität mit den Menschen, die sich in sehr schwierigen Lebenslagen befinden. Aber es ist natürlich vollkommen klar, Spielsucht ist eine richtig fiese Krankheit, zerstört Existenzen, und Menschen, die an dieser Krankheit leiden, die brauchen natürlich dringend Hilfe und nicht eine Mark für irgendwie Alkohol in der Kneipe. Und deswegen, lieber Charlie, such dir bitte Hilfe. Es gibt natürlich zum Glück heutzutage viele Anlaufstellen, die sehr niederschwellig sind, wo man sehr leicht Kontakt knüpfen kann, entsprechende Hotlines, wo man sich melden kann, wenn man quasi an Spielsucht leidet und bei sich feststellt, dass man da irgendwie in Probleme gekommen ist und da alleine natürlich nicht mehr rauskommt. Zurück zu Wenke Möhre. Sie ist ja auch selbst ein Kinderstar gewesen, also stand er schon mit 7 Jahren mit ihrem Vater zusammen auf der Bühne. Erster Plattenvertrag mit 13 Jahren, war dann in den 60ern ja so ein absolutes Teenager-Idol, hat 5 Bravo-Ottos gewonnen und ja, war also wirklich ein absoluter Superstar. Und natürlich hat man dann versucht, auch andere Sängerinnen nach diesem Vorbild aufzubauen. Eine davon war die Schwedin Britt Malmkiel. Und die habe ich jetzt hier mal mitgebracht mit dem Titel Männer, die noch keine sind. Hat eine ganz interessante Bläsersektion. Deswegen habe ich den eigentlich auch hier ausgesucht, diesen Titel. Hört da mal hin. Und sie rechnet hier so ein bisschen mit den Mackern ab. Britt Malmkiel, Männer, die noch keine sind, aus dem Jahr 1972.

Britt Malmkjell mit dem Titel Männer, die noch keine sind, aus dem Jahr 1972. Und interessanterweise gab es diesen Titel und auch dieselbe Textzeile zu Beginn des Liedes schon ein paar Jahre früher in der DDR. Männer, die noch keine sind, machen manchmal sehr viel Wind. Und zwar in dem Stück von Chris Dirk, das aus dem Film Heißer Sommer stammt. Also eventuell hat man sich hier mal ausnahmsweise bei dem östlichen Nachbarn bedient, anstatt wie es häufig ja war, umgekehrt. Und da sind wir eigentlich auch schon genau beim nächsten Thema, denn wir wollen mal an die DDR schauen. Hier war eine auch schwedische Sängerin sehr aktiv, hat eine gute Karriere aufbauen können, Nina Liesel. Über die haben wir auch in der 14. Folge schon etwas gesagt. Das, was ich jetzt hier mitgebracht habe, ist ihr erster Hit, den sie hier in der DDR gelandet hat. Und den finde ich spannend, weil er so ein komisches, grunzendes Geräusch hier dabei hat. Also sicherlich irgendwie von einer Ratsche gemacht. Den letzten Song hatte ich ja wegen der interessanten Bläsersektion dabei. Hier jetzt vor allen Dingen wegen dieser Ratsche oder dem Geräusch. Ihr werdet sicherlich hören, was ich meine. Er lautet: Rauchen im Wald ist verboten. Nina Liesel aus dem Jahr 1969.

Nina Liesel mit Rauchen im Wald. Und dieser Titel war so erfolgreich, dass er eben auch im Westen gecovert wurde von Bonnie St. Clair. Nina Liesel war wirklich sehr erfolgreich in der DDR. Ihre LP über 1,6 Millionen Mal verkauft. Auch die nächste Künstlerin hat hier in der DDR etwas veröffentlicht. Eine Single, die hieß Zwei Augen. Die ist auch gar nicht schlecht, aber ich habe trotzdem mal einen anderen Song von ihr mitgebracht, nämlich dann tatsächlich doch ihren großen Hit. Und nach dem Dip die Dip und dem Schalala Schalali gibt es jetzt noch ein Upsalalala. Die Rede ist natürlich von Kirsti Sparbø aus Norwegen mit Ein Student aus Uppsala aus dem Jahre 1969.

Kirsti Sparbö mit Ein Student aus Uppsala 1969. Und ich finde es immer ein bisschen witzig, dass hier ausgerechnet eine Norwegerin über eine Stadt singt, die ja in Schweden liegt. Ob der Produktionsfirma das damals einfach egal war, die gesagt haben, naja, geografisch nehmen wir es nicht so genau, Hauptsache Skandinavien. War auf jeden Fall ein Riesenhit hier, 14 Wochen in den deutschen Charts gewesen. Und sie war eben eine von diesen skandinavischen Sängerinnen, die man versucht hat, für diesen deutschen Schlagermarkt aufzubauen. Auch ihr Ehemann hat es versucht, Benny Borg, aber der ist in Deutschland karrieremäßig nicht wirklich vorangekommen. Die nächste Sängerin stammt wieder aus Schweden. Es handelt sich um Heide Hansen. Und auch sie, wirklich eine Künstlerin, die schon unglaublich früh auf der Bühne stand. Mit 5 Jahren hat sie angefangen, Akkordeon zu spielen. Danach hat sie gejodelt und dann irgendwann ist sie beim Singen gelandet. Und ich hatte sie schon mal dabei, nämlich in Folge Nummer 3 mit einer absolut genialen Freakbeat-Nummer von ihr, Du bist das Leben. Und hier, diese Nummer ist auch super. Das hat eher so R&B und Soul-Einflüsse. Und es heißt, ich weiß genau, es wird geschehen, aus dem Jahr 1971. Viel Spaß dabei.

Heide Hansen mit Ich weiß genau, es wird geschehen. Wirklich absolut großartige Nummer, groß produziert, richtig starker Song aus dem Jahr 1971. Selbes Jahr, auch ein großer Kinderstar gewesen. Sie war 10 Jahre alt, als sie mit Roy Black diesen Mega-Hit eingesungen hat. Ihr werdet ihn sicherlich gleich erkennen. Hier ist Anita Hegerland.

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Anita Hegerland und Roy Black mit Schön ist es auf der Welt zu sein aus dem Jahr 1971. Und witzigerweise gab es 40 Jahre später im Jahr 2011 mal eine Band, nämlich Gravedigger, die haben davon noch so eine Heavy-Metal-Version aufgenommen. Aber damals, 1971, ist der Titel im Zuge eines Films entstanden, so eine typische Musikkomödie, wie sie damals sehr beliebt war. Anita Hegerland war dann in den 80ern noch zeitweise mit Mike Oldfield zusammen und hat mit ihm auch einige so Pop-Rock-Stücke noch aufgenommen, die auch gar nicht schlecht sind. Und sie ist heute tatsächlich mit etwa 30 Millionen verkauften Platten die erfolgreichste norwegische Solokünstlerin, noch vor Wenche Møhre. Aber es gab in Deutschland tatsächlich einen Kinderstar bzw. Kinderstars, die waren noch erfolgreicher als Anita mit diesem Titel gewesen. Und das waren Jan und Kjeld, zwei Brüder aus Dänemark. Und die haben mit diesem Titel einen Platz 1 in den deutschen Charts abgeräumt, eine goldene Schallplatte. Und auch der Titel ist im Zuge eines Films entstanden. Und im Nachhinein wurden sie eigentlich nur noch die Banjo Boys genannt, denn genau so hieß ihr Song. Und dieser Titel, das ist einer von den ersten, mit denen ich so zum Schlagergenre gekommen bin und festgestellt habe, das ist irgendwie eine ziemlich witzig und unterhaltsame Angelegenheit. Denn das ist der folgende Titel auf jeden Fall. Hier kommt Jan und Kjeld mit Banjo Boy aus dem Jahre 1960.

Jan und Kjeld mit dem erfolgreichsten jemals von Kindern gesungenen Titel in Deutschland, Banjo Boy. Ihre Karriere war dann eigentlich 1964 auch schon wieder beendet, vor allen Dingen wahrscheinlich auch wegen dem Stimmbruch, in den die beiden gekommen sind. Es gab dann aber 1966 nochmal eine Aufnahme und die finde ich ganz großartig. Das ist eine Coverversion von Bobby Scott A Taste of Honey und man hört hier schon, dass die Stimmen deutlich anders klingen. Ich habe den mal euch mitgebracht und auch da hören wir nochmal auf jeden Fall rein.

Jan und Kjeld mit Ein Kuss zum Abschied und danach, ihr habt es vielleicht erkannt, Anjetta Felskog mit Ein kleiner Mann in einer Flasche. Ein wirklich witziger Song, wie ich finde. Deswegen wollte ich den euch auch auf keinen Fall vorenthalten. Aus dem Jahr 1970, also noch vor ihrer großen Karriere mit ABBA, war sie auch schon in Deutschland bekannt und hat hier schon diverse Singles auch eingesungen gehabt. Natürlich auch in Schweden schon ein großer Star gewesen, denn auch sie stand schon mit 6 Jahren auf der Bühne. Und ja klar, ab 1972 dann natürlich mit ABBA der Riesenerfolg. Sie war auch mit den Liedern, die sie in Deutschland singen musste, muss man fast sagen, so von der Plattenfirma, nie so ganz zufrieden. Das war ja zu banal und sie hat das dann auch irgendwann verweigert und hat dann nur noch englischsprachige Titel auch hier in Deutschland teilweise noch aufgenommen. Bei ABBA könnten wir jetzt natürlich auch eine ganze Sendung nur zu deutschen Coverversionen von ABBA-Titeln machen. Sie haben ja auch selber, ich glaube, insgesamt 3 Songs auf Deutsch eingesungen. Es gibt jetzt hier eine Version von der Schwedin Lena Andersson. Und zwar ist es ein Cover von SOS aus dem Jahr 1975. Auch sie hat mit 15 Jahren schon ihren ersten Plattenvertrag bekommen. Unter anderem haben Benny und Björn für sie mal einen Titel geschrieben, mit dem sie beim Vorentscheid für den ESC in Schweden angetreten ist. Sie war auch teilweise selbst Background-Sängerin bei ABBA. Und ja, wir hören einfach mal rein. Lena Andersson mit SOS.

Lena Andersen mit SOS, einem ABBA-Cover. Und dass man aus den Anfangsbuchstaben der Vornamen irgendwie den Bandnamen zusammenbastelt, das scheint so ein kleiner Trend gewesen zu sein. Denn die nächste Band, die ich dabei habe, die nannte sich MAK, also M-A-K, MAK Les Soeurs, die Schwestern. Und tatsächlich waren das auch zwei Schwestern, nämlich Margareta und Karin, die auch hier mit einer Agnetha zusammen singen. Und es ist eine sehr, sehr seltene Single. Hier kommt MAK Les Soeurs, Sunshine aus dem Jahr 1967. Sunshine.

Macklesör mit Sunshine, eine schwedische Girlgroup, die so Mitte der 60er eine relativ kurze Schaffensphase hatte. Und ich schaue auf die Uhr und muss leider feststellen, dass die Sendezeit schon wieder vorüber ist. Ich habe hier eigentlich noch jede Menge Musik rumliegen gehabt. Also ich hätte euch gern noch vorgestellt, Anita Lindblom, Ann-Louise Hanson, Lil Babs habe ich hier noch, Vivi Bach oder Annalena Löfgren. Das werden wir alles leider nicht mehr schaffen, das tut mir leid. Ich hoffe aber, ihr hattet Freude an der Sendung. Falls sie euch gefallen hat, lasst gern mal ein Like da. Schaut mal bei Instagram vorbei, bei Gute Laune Gold. Folgt vielleicht dem Kanal oder hört nochmal auf Soundcloud die Folgen nach. Vielleicht habt ihr auch eine frühere Folge von Gute Laune Gold verpasst. Da wäre das auf jeden Fall die richtige Adresse. Und jegliches Feedback, also da bin ich wirklich ganz dankbar für. Das hilft auch ganz sehr. Und genau, also vielen Dank fürs Zuhören. Ich hoffe, ihr seid beim nächsten Mal wieder dabei. Hier kommt jetzt noch ein letzter Titel, einen schaffe ich noch. Und zwar sind ja heute die Männer relativ kurz gekommen, außer Jan und Kjeld. Deswegen jetzt hier noch Stein Ingersen, ein Norweger, mit einer deutschen Coverversion des Hits von Terry Checks Seasons in the Sun. Und bei ihm heißt er dann Wir sind jung, wir sind frei aus dem Jahr 1974. Damit verabschiede ich mich von euch. Ich wünsche euch ein frohes Weihnachtsfest mit skandinavischer Gemütlichkeit. Hier ist Stein Ingersen zum Abschluss. Macht's gut, euer Max Kinski.

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1: Proper Charts. Ja, hallo und herzlich willkommen zu unserer 117. und 118. Proper Charts Folge. Ja, ich darf hier begrüßen Young JJ Jacob.
2: Hallo.
1: Hallo, ja, und ich bin Tessie und heute haben wir zu Gast Ronny Danger und Eskim.
2: Genau, der noch nicht da ist, aber kommt gleich. Und noch vielleicht als Ersatz, das ist nicht so ganz die Live-Sendung, sondern nur unser Re-Recording.
1: Weil wir haben ein bisschen verkackt beim letzten Mal und zufällig vergessen, auf Aufnehmen zu drücken.
2: Ja, das heißt, wenn ihr das jetzt hier hört, dann ist das quasi erst ein Tag alt. Hey,
1: genau. Also fast live.
2: Fast live. Genau. Was haben wir sonst noch in petto?
1: Eigentlich noch den Proper Pitch.
2: Ja.
1: Aber gucken. Ich weiß nicht mehr, was ich dir gepitcht hatte.
2: Wir hatten, glaube ich, den Release gepitcht, aber der war gestern übrigens nochmal Happy Release da draußen. An alle Beteiligten. Ja, keine Ahnung. Können wir dann in der nächsten Sendung auch nochmal ansprechen. Ich rede jetzt nicht so viel drüber. Aber ich werde sicherlich mit Michi auch noch ein bisschen drüber quatschen. Nachher, ansonsten haben wir nicht mehr erstmal, sondern jetzt glaube ich einfach weniger. Sondern ich glaube, wir starten jetzt einfach in die erste Folge rein.
1: Ja, also würde ich sagen, kommen wir zu den wichtigen Sachen. Nämlich der Begrüßung von der lieben Ronny Danger. Moin.
3: Moin, was geht?
1: Hallo Tessie. Radio chillen.
3: Ja.
1: Hallo Ronny.
3: Darf ich dich Ronny nennen? Ja, du darfst mich gerne Ronny nennen.
1: Toll.
3: Da würde ich mich sehr freuen. Ja, ich finde es schön, hier zum zweiten Mal im Radio zu sitzen und ein schönes Interview zu halten. Ich hoffe, ich kann es genauso gut rüberbringen wie beim ersten Mal.
1: Ich bin überzeugt, sogar noch besser.
3: Ich denke auch. Ich bin super erfreut. Ja,
1: aber tun wir jetzt einfach mal so, als würden wir uns nicht kennen. Ja, herzlich willkommen im Sphere Radio Container.
3: Vielen Dank, dass ich hier sein kann.
1: Live aus Danger Grottendorf. Ja, wer bist du denn überhaupt und willst du dich einmal vorstellen oder?
3: Ja, ich stelle mich gerne vor. Ich bin Ronny Danger, wie Tessie schon bereits gesagt hat. Ich bin Teil von den Kleptos. Das ist eine Musikgruppe, Band, wie auch immer, aus Halle an der Saale. Wir machen Rap und ich mache Musik. Ich mache Rap-Musik und ich weiß nicht, soll ich sie mal beschreiben?
1: Sehr gerne.
3: Ich würde sagen, es ist sehr feministische Inhalte dabei und irgendwie, es geht um, also wie unser Titel schon sagt, Kleptos, um Kleptomanie, beziehungsweise den Drang zum Stehlen. Also eine Mischung aus bisschen Crime und alltäglichen belassenen Themen, würde ich sagen. Und halt irgendwie so ein bisschen Daily-Zeug. Und manchmal auf einer spaßigen Ebene, manchmal ein bisschen ernster, irgendwie so.
1: Mhm. Ja, sehr nice, auf jeden Fall. Wie ist es denn dazu gekommen, dass ihr angefangen habt, Musik zu machen oder zu rappen?
3: Meine Kumpanin Rita Sport und ich, Shoutouts an Rita Sport an der Stelle, haben irgendwie schon ganz lange, als wir jünger waren, jetzt sind wir auch noch nicht so alt, aber als wir sehr viel jünger waren, drüber nachgedacht, oh, wir könnten über das Thema mal einen Song machen und das wäre so gut, weil das fehlt irgendwie. Oder so wütende Themen, keine Ahnung, wo man so dachte, boah, dazu könnte es mal einen Song geben. Oder einfach hatten wir irgendwie zu allem immer gesagt, ja, darüber müsste man einfach mal ein Lied machen. Und dann haben wir irgendwie unseren ersten Track irgendwann mit Blecho, auch Shoutouts an Blecho, zusammen in meinem alten Zimmer, also nicht in meinem Kinderzimmer, aber in meiner alten WG, ich bin gerade eingezogen, wir haben so Matratzen aufgebaut, eine Leiter drunter und uns mit Mikrofon dazwischen die Matratzen gesetzt und ein bisschen betrunken unseren ersten Track Pippis Clown aufgenommen. Ja, also der ist ein bisschen rough auf jeden Fall mittlerweile zum Vergleich zu den Songs, die jetzt so entstehen und da sind. Aber ist auf jeden Fall ein lustiger Anfang gewesen und wir haben gemerkt, dass es uns auf jeden Fall viel Spaß gemacht hat und es irgendwie auch so Anklang gefunden hat. Ich glaube, wir haben es nicht dafür jetzt so weitergemacht. Ich glaube, wir hatten einfach so den Drang, was zu erzählen oder so. Ja, genau. Es hat, ja, so ist es, glaube ich, dazu gekommen und so weitergegangen.
1: Ja, also auch eher so DIY-mäßig dann.
3: Safe, ja, ja. Also total DIY-mäßig. Ich glaube, ja, bei uns ist nichts wirklich professionell, aber ich glaube, das ist auch ein bisschen, was uns ausmacht, dass alles irgendwie so ein bisschen, ja, so ein DIY-Charme hat und es irgendwie so alles ein bisschen zusammengewürfelt und irgendwie ein bisschen wild und ironisch ist.
1: Ich finde, es kommt trotzdem sehr professionell rüber auf jeden.
3: Ja, danke. Wir versuchen natürlich auch eine gute Show darzustellen oder zu liefern und ja, uns irgendwie da ein bisschen aufzuhypen und Spaß zu haben. Das ist natürlich, das kommt dann vielleicht auch einfach, als wäre man professionell rüber. Aber ja, wir werden besser. Oder es ist natürlich auch irgendwie ein Prozess von, ich stehe das erste Mal auf der Bühne bis jetzt, wo wir jetzt sind. Wir haben schon viele Konzerte gespielt in den letzten 2 Jahren. Ja, dieses Jahr nicht, aber ja.
1: Aber spielt ihr noch Konzerte oder wie sieht's da aus? Weil ihr hattet ja jetzt auch eine Pause angekündigt.
3: Ja.
1: Anfang des Jahres.
3: Genau, ja, Anfang des Jahres haben wir eine Pause angekündigt. Wir hatten eigentlich noch ein paar Konzerte offen gehabt und auch, glaube ich, jetzt gerade auch viele Anfragen gehabt, aber ja, wir haben aufgrund von gesundheitlichen Gründen eine Pause angesetzt oder ja, wir haben einfach beschlossen, um uns selber zu kümmern, dass das wichtig ist und dass wir das brauchen und natürlich war es dann scheiße, dass wir die Konzerte absagen mussten, die noch ausgestanden haben. Es wären auch, glaube ich, sehr coole Veranstaltungen gewesen, aber ja, das ging irgendwie vor. Ich meine, wenn wir total am Ende sind mit unseren Kräften, was bringt es uns dann auf der Bühne zu stehen, dann laugen wir jetzt noch mehr aus und es kommt wahrscheinlich auch nicht so, ist mehr so gut rüber und dann haben wir einfach beschlossen, jetzt eine längere Pause zu nehmen, auch irgendwie, um wieder vielleicht kreativ werden zu können, um ein bisschen zu schauen, was wollen wir eigentlich machen, wo wollen wir hin, haben wir überhaupt Bock, ja, und wir haben auf jeden Fall festgestellt, wir haben Bock und wir haben auch neue Sachen gemacht, also wenn ihr das hier hört, ihr könnt euch freuen auf ein paar neue Tracks, die in Zukunft kommen. Ich weiß nicht, ob ich das... Ach nee, das darf ich noch nicht sagen. Okay.
1: Ja, es ist auf jeden Fall sehr wichtig, dass man auf Mental Health einfach auch aufmerksam macht, weil es halt schon einfach auch manchmal sehr schwierig sein kann.
3: Ja, safe. Ich finde... Ja, Entschuldigung.
1: Gerade wenn man einfach eine Person des öffentlichen Raums ist oder im öffentlichen Raum auftritt.
3: Ja, total. Also ich glaube, wenn man halt einfach mit so vielen Sachen zu kämpfen hat, ist es halt auch einfach so viel schwieriger, auf einer Bühne zu stehen. Natürlich kann ich da eine Rolle spielen und kann so tun, als würde es mir gut gehen und ja, kann ein Bild representen sozusagen, aber die Kraft fehlt dahinter. Und dann ja zum Beispiel auch die Orga-Arbeit, wie kommen wir dahin, was brauchen wir alles, was muss alles vorbereitet werden, das ist halt auch Arbeit, das vergisst man manchmal und wenn man jetzt nicht irgendwie ein großes Team von vielen Menschen hat, wir sind halt einfach nicht so viele, wir sind da eigentlich theoretisch nur zu zweit und plus halt Friends, die uns immer unterstützen, vielen Dank auch nochmal an unsere ganzen tollen Freunde, die immer mitkommen, darüber bin ich total froh, dass wir so viel Unterstützung da bekommen aus unserem Umfeld, ja. Aber natürlich ist es halt einfach viel Orga-Arbeit, das kennt ihr wahrscheinlich auch. Das geht irgendwie, steigt über schnell über den Kopf. Vor allen Dingen, wenn man eigentlich mit anderen Problemen zu tun hat.
1: Na, das stimmt natürlich. Aber apropos Arbeit, du meinst ja, dass ihr an neuen Tracks gearbeitet habt. Bin ich auf jeden Fall sehr gespannt. Also willst du noch was so anteasern?
3: Ja, kann ich gerne machen. Eigentlich würde ich auch... ist mir aufgefallen, richtig gerne einen Track so spielen, der bald rauskommt, aber den habe ich einmal nicht dabei und Zweitens habe ich ja auch schon meine 5 Lieblingstracks beim letzten Mal gespielt und die werde ich heute auch nochmal spielen. Oder ja, genau, meine Auswahl. Aber ihr könnt euch darauf freuen, dass es gibt so 2, 3 Tracks, die gerade rumliegen. Eventuell ist auch ein Feature dabei, was bald rauskommt. Das ist sogar schon geplant, dass es bald rauskommt. Und ein Track, der liegt schon seit, ich will nicht lügen, aber ich glaube 2023, November oder so, haben wir den gemacht. Und wir haben den auch schon auf allen Konzerten in 24 gespielt. Deswegen kennen den wahrscheinlich auch schon einige Menschen, die jetzt auf Konzerten waren. Genau. Und der soll eigentlich jetzt in den nächsten Monaten auf jeden Fall rauskommen. Und das, was wir in den letzten Monaten selbst so gemacht haben, das wird wahrscheinlich auch vielleicht noch dieses Jahr in den nächsten Monaten erscheinen. Hoffe ich zumindest.
1: Hm.
3: Ja, macht euch gefasst auf noch mehr von den Kleptos.
1: Ich bin gespannt. Wenn du willst, feel free to vielleicht ein bisschen vorsingen. Von dem? Oder summen? Wie der.
3: Ja, ich kann nur kurz den Text anteasern. Der Track wird eventuell, obwohl ich weiß, ich sag noch nicht, wie er heißt, aber die Hook geht so, Luda Emanzen, dreckige Schlampen. Ja, weiter erzähle ich nicht.
1: Okay, cool. Dann hast du vielleicht noch Lust, wenn du über die Tracks nicht weiter reden willst, über deine 5 Lieblingstracks zu reden.
3: Ja.
1: Was hast du denn so mitgebracht?
3: Ich glaube, ich habe eine bunte Mischung mitgebracht aus Tracks, die mir einfach in letzter Zeit so begegnet sind. Ich glaube, es sind jetzt nicht unbedingt meine Favoritentracks, die ich immer jetzt höre, aber das sind Tracks, die mich bewegt haben oder mir einfach viel Spaß bereitet haben und ja, deswegen habe ich die ausgewählt. Es ist irgendwie was zwischen Punk aus Halle an der Saale, dann gibt's noch ein bisschen Rap, dann ein bisschen Dubstep und ja, ein bisschen Pop auch, also irgendwie alles, was ich manchmal höre, nicht immer, aber was mich immer mal wieder, was mir immer mal wieder über den Weg läuft, würde ich sagen.
1: Toll, klingt nach einer guten Mischung.

Das war See I Get It von Margie Merlin. Eine tolle Künstlerin, habe ich über Instagram lustigerweise mal im Instagram-Haul gefunden. Jetzt kommt noch ein geiler Track aus Halle an der Saale. Wie schon gesagt, es kommt Punk aus Halle. Das ist Kernsanieren von Britney Spears.

0: Das war Kernsanieren. Jetzt wird euer Kopf kernsaniert. Mit Bushida, Striptease.
1: Es ist Zeit jetzt für Striptease und du weißt es genau, dass ich heute im Club bin und die Bräute hier klau. Ein Song, wir sind Lip-Sync, du tanzt auf meinem Bauch. 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

Das war Striptea von Bushida. Auf jeden Fall geile Artist. Gefällt mir sehr gut. Jetzt, das war sehr hot. Jetzt wird es noch heißer. Mit Firework. Jetzt gibt es ein Feuerwerk.

Ja, das war ein krasses Firework von Santo. Meinen letzten Track widme ich meiner Frau. Die hat mir den gezeigt und ja, der hat mich auf jeden Fall oft begleitet. In guten und in schlechten Zeiten, wie das so ist in Beziehungen. So ist es auch mit diesem Track. Ja, also den kann man auch gut hören. Also ich habe den oft gehört, wenn ich so angestaute Wut in mir hatte und dann habe ich so meinen Kopfhörer aufgesetzt und dann habe ich diesen Track gehört und habe mich richtig schlau gemacht.

0: Ja, danke. Der Bass hat mies gefickt. Willst du noch was sagen zu den Tracks oder dich verabschieden?
1: Also ich glaube, zu den Tracks habe ich jetzt genug gesagt. Aber verabschieden tue ich mich gerne. Danke, dass ich hier sein durfte. Ich hatte sehr viel Spaß mit dir und mit euch.
0: Ich hatte auch Spaß.
1: Wunderbar. Dann ja, viel Spaß beim weiteren Anhören. Bis dann.
0: Bis dann und vielen Dank für das Firework.
2: Ja, damit kommen wir dann auch schon zu Part 2, Folge 118 mit Eskim. Hallo erstmal.
3: Ja, hi.
2: Ja, jetzt dann quasi auch der Redo dieses Interviews. Als wir das erste Mal miteinander geredet haben, da war der Release tatsächlich noch ein paar Wochen in der Zukunft und jetzt ist der Release irgendwie einen Tag in der Vergangenheit. Das heißt, das Interview fühlt sich jetzt natürlich irgendwie auch ganz anders an. Nichtsdestotrotz, lass gerne erstmal so ein bisschen über deinen musikalischen Werdegang selber reden. Wie bist du denn da überhaupt zu gekommen, elektronische Musik selber zu produzieren? Genau.
3: Ja, also bei mir war es ein bisschen anders wie, glaube ich, bei vielen anderen. Viele kommen ja so übers Auflegen ins Produzieren. Bei mir ist es ehrlich gesagt ein bisschen anders verlaufen. Während viele nach der Schule irgendwie so ein Jahr Reisen machen und irgendwie durch die ganze Welt touren, war bei mir kein Geld da und ich habe mir Ableton geholt und mir gedacht, ja, klingt geil, ich will das auch machen. Und habe dann irgendwie vor 10 Jahren damit angefangen und das ist so ein lebenslanges Hobby irgendwie geworden, was mich seitdem immer verfolgt. Und genau dann auch so seit einem Jahr ungefähr, auch relativ spät, aber so vor einem Jahr habe ich mir dann gedacht, okay, ich habe jetzt irgendwie keine Lust mehr, alles nur für mich alleine zu machen. Ich will damit jetzt irgendwie rausgehen. Und habe dann angefangen, Leute anzuschreiben und meine Musik rumzuschicken und bin dann da irgendwie auf Resonanz gestoßen und habe gemerkt, den Leuten gefällt, was ich mache. Und genau, so kam das. Mehr oder weniger.
2: Ja, auf jeden Fall hast du uns auch sehr gecatcht, als wir da dann so die Tracks gehört haben und uns überlegt haben, ja, das könnte ja ganz gut passen für unseren...
3: Ich weiß gar nicht mehr.

0: wie kam das überhaupt zustande? Das war eure erste Compilation, glaube ich. Auf die bin ich gestoßen und dann habe ich euch was geschickt.
1: Ich glaube, du hast uns Sachen geschickt. Ja, genau, auf jeden. Und dann haben wir uns die angehört und waren so, hey, die, das ist ja voll krass hier und sowas will der uns, schickt der uns einfach. Genau, das hat auf jeden Fall auch gut gepasst, wenn wir jetzt quasi unsere EP-Reihe gestartet haben. Letztes Jahr nur die VA und jetzt mit der EP-Reihe starten. Lass aber gerne noch ein bisschen über die Musik auf jeden Fall weiterreden. Du produzierst ja aktuell schon dann mehr so Bass-Sachen, würde man das wahrscheinlich als Oberbegriff benutzen. Reingestartet bist du ja aber mit was anderem wahrscheinlich.
0: Ja, mit Techno wie so viele andere auch. Das war bei mir, glaube ich, auch wie bei vielen anderen ein bisschen so eine Corona-Entwicklung. Da bin ich dann so vom Techno ein bisschen weggekommen. Genau, ich tue mir auch manchmal auch schwer, so über Genres zu reden. Aber ich glaube, die EP jetzt, wenn ich so an die ganzen Tracks denke, die sind ja alle irgendwie unterschiedlich, haben aber alle irgendwie auch einen roten Faden. Ich glaube, ich wollte mit den vier Tracks einfach so ein bisschen meine vier unterschiedlichen Stile von Bassmusik abdecken, die ich so mag. Und warum ich mir auch ein bisschen mit Genre schwer tue, ist manchmal, dass mir geht es vor allen Dingen auch einfach um Sounddesign. Also ich finde, das ist irgendwie ein Handwerk, was mir wahnsinnig Spaß macht und darin irgendwie gut zu werden. So. Und das ist auch, wenn ich Musik von anderen höre, mir ist das Genre meistens egal. So gute Musik ist es irgendwie für mich, wenn es mich klanglich irgendwie herausfordert, wenn ich Dinge höre, die ich gefühlt noch nie zuvor gehört habe und wenn ich irgendwie höre, dass sich da eine Person richtig reingefuchst hat. Und ich glaube, wieso ich dann bei der Bassmusik auch hängen geblieben bin, ist, dass ich das Gefühl habe, es gibt mehr Platz zwischen den Noten. Es gibt ja diesen alten cheesy Spruch, ich weiß nicht, von wem er ist, die Musik passiert zwischen den Noten und ja, das ist, finde ich, bei Bass irgendwie auch und in all seinen Spielarten irgendwie trifft das ganz gut zu, so, weil du hast halt, ja, du hast halt irgendwie so ein bisschen mehr Platz. Das ist halt nicht wie beim Techno, dieses konstante schon. Ja, weiß man manchmal nicht so genau, wie man dazu tanzen soll.
1: Ja, klar, aber es ist auch, ich habe das Gefühl, Leute, die Bass produzieren das auch weniger mit dem Club im Kopf und ja.
0: Ja, voll. Also ist auch generell, so wenn ich daran denke, so wie ich am liebsten spiele, auch gar nicht mehr so richtig Peak Time oder so. Also ich spiele dann am liebsten irgendwie so ein Opening oder ein Closing.
1: Was ist auch schon Peak Time, wenn heutzutage schon Leute mit 140 BPM die Party eröffnen? Also da komme ich auch gar nicht mehr so ganz hinterher.
0: Ja.
1: Ja, dann lass doch einfach gerne einfach über die einzelnen Tracks noch ein bisschen reden oder überhaupt an sich über den Release der ich glaube, den ersten Entwurf, den du mal gegeben hattest, war der Maler Sit Down noch der erste Track. Dann haben wir das getauscht. Jetzt ist Mesoglare der erste. Von dem hat Continuum ja auch den Remix gemacht.
0: Ja, der wahnsinnig gut geworden ist.
1: Da sag doch einfach gerne ein bisschen was über den Track. Auch was,
0: über
1: was,
0: Mesoglare
1: ist, überhaupt, was ist das überhaupt, Mesoglare? Wie kommst du auf den Track-Titel? Wie kommst du allgemein auf Track-Titel?
0: Ja, Track-Titel ganz schrecklich. Also ich versuche da irgendwie mein Brain ein bisschen zu hacken und schreibe mir eigentlich kontinuierlich, wenn mir in meinem Leben irgendwelche Namen oder Titel über den Weg laufen, dann schreibe ich mir die in mein Handy und habe eine große Liste mit irgendwelchen Titeln, auf die ich dann einfach zurückgreifen kann. Mhm. Weil, ja, ich finde es einfach irgendwie Titel und Namen für etwas, klingt vielleicht pathetisch, aber so Namen für etwas zu finden, was eigentlich gehört und gefühlt werden muss, irgendwie ganz schwierig. Mesoglare, die Geschichte dazu ist folgende. Es war letztes Jahr, war ich schnorcheln im Mittelmeer und habe so den ganzen Tag irgendwie damit verbracht, eine Qualle zu beobachten beim Schnorcheln. Und in der Zeit ist auch der Track entstanden und das waren damals ursprünglich zwei. Es gibt noch einen zweiten, der wird, ich weiß nicht wann, eines Tages irgendwie auf einer anderen Compilation noch rauskommen. Und mit den beiden Tracks, ich hatte halt so vor allen Dingen so Biologie im Hinterkopf, Meeresbiologie, also es ging so thematisch irgendwie, habe ich mir so versucht, den Rahmen zu stecken, über die Meeresbiologie und die Mesoglea ist praktisch der Begriff, der biologische Begriff, ich hoffe, ich sage jetzt nichts Falsches, der die Netzstruktur einer Qualle beschreibt. Ich glaube, irgendwie so das Nervensystem einer Qualle. Das war so ein bisschen die Idee. Genau, und der Song ist jetzt im Vergleich zu den anderen, ich finde, er fällt ein bisschen raus, weil es ist so in einem Jam entstanden. Die anderen waren ein bisschen analytischer. Da war das ganze Arrangement auch vielleicht ein bisschen statischer. Und der, ja, der Track, der float halt so vor sich hin wie eine Qualle, die im Wasser schwebt, auf eine Art und Weise.
1: Nee, fühle ich auf jeden Fall, die Beschreibung.
0: Ja. Genau, und die anderen, also, ja, Maler Sit Down, da hatten wir auch letztes Mal schon mal drüber geredet, ist eine Hommage an den Hund einer Freundin, mit dem ich so meine Phasen hatte, so, aber am Ende haben wir uns doch eingegroovt miteinander. Genau, also das ist so, die ganze EP ist praktisch nicht in einem Konzept entstanden. So. Also es waren 4 Tracks, die alle zu 4 unterschiedlichen Zeiten entstanden sind, die aber halt dann trotzdem als Gesamtwerk.
1: Wo wir dann ja auch so ein bisschen gesagt haben, die 4 Tracks, die passen zusammen.
0: Ja, genau.
1: Also genau. Ich muss auch sagen, wir haben dann ja so Tracks ausgewählt, aber du hast dann echt nochmal einiges auch dran geändert. Also ich habe dann zum Teil manchmal gar nicht die Tracks wiedererkannt im Nachhinein.
0: Was so krass war es?
1: Also keine Ahnung, vielleicht habe ich es mir vorher auch nicht genug angekannt, aber manchmal habe ich schon das Gefühl, dass es schon der Track nochmal ganz anders ist. Aber ich finde auf jeden Fall dafür, dass die Tracks so zu unterschiedlichen Zeitpunkten entstanden sind, passen die auf jeden Fall mega gut, auf jeden Fall trotzdem zusammen.
0: Irgendwie. Ja, also ich...
1: Auch wenn es so unterschiedliche Styles
0: sind. Ich habe da selbst auch noch nicht so, also ich bin mir da auch selbst noch nicht mehr so sicher, wie ich das in Zukunft machen will. Ich fand es irgendwie natürlich cool, diese Tracks so zusammenzustellen. Die Alternative wäre halt irgendwie gewesen, jetzt extra für euch irgendwie 4 Tracks zu machen, die irgendwie alle zusammenpassen. Jetzt kam es halt so und ich habe dann schon im Nachhinein versucht, also die Tracks thematisch noch ein bisschen einander anzupassen. Mhm. So wahnsinnig viel ist da nicht passiert. Also gut, ich glaube, Arcadian war auch, der war noch sehr roh, als ich ihn euch geschickt habe. So Microflip zum Beispiel war eigentlich schon vollkommen fertig, aber ich habe dann bei allen Tracks die Pads ein bisschen angeglichen, dass es einfach so von der Klangfarbe her alles irgendwie ungefähr aus einem Guss ist.
1: Ja, der Microflip auch lustigerweise ein Track, den wir im Kollektiv irgendwie am meisten, also für den sich wirklich alle ausgesprochen hatten bei der Auswahl, wo ich jetzt auch schon von der Moni B, die das gemastert hat, dann auch gesagt bekommen habe, das ist ihr absoluter Lieblingstrack von der EP und so. Was dann immer ganz lustig ist, weil ich glaube, mich erinnern zu können, dass du den eigentlich gar nicht mit auf die EP machen wolltest.
0: Ja, aber oder? Der ist nämlich am allerältesten. Der ist, glaube ich, schon 2 Jahre alt, glaube ich. Und ich weiß nicht, viele können wahrscheinlich damit relaten, aber ich habe immer so diese Krankheit, dass alles, was irgendwie älter ist als ein paar Monate, finde ich dann scheiße. Denk mir so, nee, ich bin schon ganz woanders.
1: Das ist auch das DJ-Game, ständig neue Songs überladen, den habe ich schon vor 2 Wochen geschrieben.
0: Ja, genau, und mein Favorite ist es nicht tatsächlich, aber ich finde ihn aber trotzdem, finde ihn trotzdem cool und freue mich natürlich, wenn er so gut ankommt bei vielen anderen Leuten. Und ich finde auch so jetzt mit der Nachbearbeitung, oh, boah, ich weiß ja auch gar nicht mehr, was ich da alles groß noch geändert habe. Also ich glaube, da ist auch nicht mehr so viel passiert. Noch so einen gesampelten Break reingebracht und diese Pad-Geschichte. Aber ja, also trotzdem toll, dass er so vielen gefällt.
1: Ich finde es halt eigentlich lustig, dass er schon 2 Jahre alt ist, weil ich finde, er passt so gerade schon in die aktuelle Bass-Szene, was ich zumindest so kenne, schon wie nennt man, State of the Art, so ein bisschen soundtechnisch, was ich so kenne auf jeden Fall. Aber vielleicht kenne ich mich auch nicht gut genug in der Bass-Szene aus.
0: Ich nicht. Da magst du schon recht haben damit. Es ist halt irgendwie, wie ich am Anfang schon gesagt habe, so jeder der 4 Tracks, also Maler hat für mich eher so ein bisschen so diese Dubstep-Anleihen.
1: Ja, nicht nur ein bisschen.
0: Ja, Mesoglea ist für mich eher Der geht eher so, der hat auch so ein bisschen so diese Deep Techno Anleihen und Microflip zum Beispiel hat dann, kommt dann eher so ein bisschen aus dieser UK Breaks Richtung und das sind halt irgendwie so diese ganzen Styles, die ich da versucht habe irgendwie mit zu kombinieren.
1: Wobei ich da auch so ein paar französische Producer schon raushöre.
0: Ja,
1: so,
0: das auf
1: so
0: jeden Fall
1: so ein bisschen
0: auch.
1: Amos Artur oder sowas höre ich da irgendwie auch irgendwie ein bisschen raus, so diese Psy und verspulten Elemente so ein bisschen, auch wenn das vielleicht gar nicht beabsichtigt ist oder so, aber
0: ja,
1: so
0: doch.
1: Ein bisschen.
0: Also ich habe jetzt nicht an Amos Artur gedacht, aber so wer mich privat kennt, der weiß, dass ich auf jeden Fall ein riesengroßer Fan bin von allem, was basstechnisch in Frankreich passiert. Und da ist immer eine Inspiration dabei. Bei, ich glaube, Microflip ist tatsächlich auch der einzige Track, bei dem ich gesampled habe, was ich nicht so oft mache.
1: Weil du ja, wie gesagt, das Sounddesign ja dann schon so dein Ding ist.
0: Ja, ja. Ich glaube, bei diese hohe Melodie, die nach dem ersten Break reinkommt, die ist tatsächlich, jetzt kann ich es ja sagen, die ist, glaube ich, tatsächlich fast 1:1 aus einem Dataset-Track gesampelt. Ich weiß aber nicht mehr aus welchem. Und dieses kurze Vocal mit dem Acid-Bass, was immer beim Break kommt, das ist auch aus irgendeinem Track, aber ich weiß gar nicht mehr aus welchem.
1: Das ist okay. Ich bin kein Gegner von Samplen.
0: Ja, keine Ahnung. Also ich irgendwie, ich tue mir ein bisschen schwer damit, weil mir fällt es dann schwer, so Sachen dann richtig einzubauen, dass sich das dann auch wirklich wie meins anfühlt. Deswegen bin ich auch irgendwie ein Gegner von Presets benutzen, gar nicht, weil ich irgendwie so meinen super elitären Ansatz habe, nee, ich will das alles selber machen, sondern es fällt mir einfach wirklich schwierig, dann die Sachen so einzubauen, dass ich das Gefühl habe, das ist jetzt, das klingt jetzt nach mir. Und ja, bei ich finde das mit Sampling, es ist halt eine riesengroße Kunst. Also ich bin auch schon so seit Jahren richtiger Fan von dieser App Who Sampled. Ich weiß nicht, ob du die kennst.
1: Nee.
0: Kannst du halt irgendwie einen Track suchen und das ist eine riesengroße Datenbank. Und dann siehst du für jeden Track, siehst du halt, welche Samples wurden in diesem Track verwendet, an welcher Sekunde. Und es ist eine ziemlich spaßige...
1: Ach, who Sampled? Ja, doch, die Seite kenne ich.
0: Es ist halt eine ziemlich spaßige Sache, irgendwie so die DNA von Musik zu erforschen und sich zu überlegen.
1: Macht das nicht auch Bauer in seinen Instagram, ich kenne, also weiß nicht, ob du Bauer kennst,
0: nach Harlem Shake.
1: Ja, genau. Und der hat irgendwann so Twitch-Streaming angefangen während Corona und der macht genau auch das, der geht dann auf Who Sampled und dann zerpflückt er die Songs und dann versucht er diese Samples quasi nachzubauen.
0: Ach,
1: und so.
0: Geil.
1: Und das ist irgendwie auch schon interessant.
0: Ja, ich weiß nicht, also ich bin schon auch so seit Ewigkeiten, hat es leider nicht in die Top 5 geschafft, würde aber definitiv in die Top 10 gehören, ein riesengroßer Fan von Bonobo. Da kann man sich auch wirklich so viele Tracks von ihm auf Who Sampled reinziehen, wie er das gesampelt hat und das ist einfach abgefahren. So, er nimmt irgendwie den Beat von einem einen Track, kombiniert es mit dem Pad von einem anderen, nimmt eine Trompete von einem dritten und das ist halt dann irgendwie krank bei Sampling, so, wenn du es halt dann schaffst, diese Sachen so zu kombinieren, dass einfach was komplett Neues entsteht. Ja, voll.
1: Ja, nicht so wie Bushido früher einfach Demo Borgi gesampelt, 1:1 und verklagt worden. Hast du sonst irgendwie was noch über den P-Release von deiner Seite so nachträglich zu sagen? Ansonsten können wir auch gerne dann in deine 5 Tracks reinstarten, die du mitgebracht hast.
0: Ich weiß gar nicht, was ich noch sagen kann. Produktionstechnisch ist, glaube ich, auch das meiste gesagt. Vielleicht grundsätzlich einfach nochmal ein fettes Danke an euch, so wie das alles zustande gekommen ist. Das ist so, genau deswegen mache ich den Kram. Und freut mich immer, der Welt mehr Musik zu schenken.
1: Wir danken eher für die Tracks, so, wir machen das ja am Ende auch nur so nebenberuflich, hobbymäßig und probieren uns da ein bisschen aus. Deswegen ist das hier alles, das kommt eigentlich alles sehr nice zusammen. Der DIY-Charme, auch Shoutout an Linda für das Artwork und alles. Genau, wir machen das jetzt alle nicht professionell, das, was wir machen. Und ich finde dann umso nicer, wenn dann so die einzelnen Parts zusammengreifen.
0: Voll, also Artwork finde ich auch super. Da auch nochmal fettes Danke. Vom Mastering war ich auch sehr begeistert. Danke an Jonas für diesen tollen Remix. Der hat das Ganze nochmal wunderbar abgerundet. Und ja, Kommunikation, Orga, hat alles top geklappt.
1: Ja, wir haben auf jeden Fall schon ein paar Learnings für uns selbst da noch mit aufgegriffen. Also da gab es schon So ein paar Sachen, die man dann, so eine Checkliste sich erstellt und dann vielleicht im Vorhinein dann schon ein paar Sachen beredet und nicht erst so eine Woche vor dem Release oder so, gibt es da schon ein paar Sachen.
0: Aber ja. Ja, genau, und ich freue mich auf jeden Fall auf eure nächste Compilation. Gibt es da schon einen Termin, wann die rauskommt?
1: Nee, also Compilation wahrscheinlich erst nächstes Jahr. Wir machen dieses Jahr noch eine EP quasi, allerdings nicht von einem Artist, sondern, also es ist... Man könnte meinen, es ist eine Compilation, aber wir behandeln es trotzdem als EP, weil es quasi schon ein Soundspektrum abdecken wird. Genau, aber ein Release-Termin steht da noch nicht fest, irgendwann September, Oktober. Dass du fragst. Ich will da noch nicht zu viel vorwegnehmen.
0: Ja, ich bin gespannt.
1: Wir nehmen den Sound auf jeden Fall ein bisschen auf, aber es wird ein bisschen mehr... ja, mehr kann ich nicht sagen. Wir nehmen den Sound auf, aber es wird ein bisschen anders.
0: Ich weiß ja schon ein bisschen.
1: Du weißt ja schon ein bisschen,
0: aber ich verrate mal nichts.
1: Genau, aber das Big Things coming auf jeden Fall. Genau, dann lass gerne jetzt hier in die Tracks starten.
0: Genau, dann tauschen wir hier mal.
1: Wir tauschen gerne mal kurz, aber...
0: So, meine... Genau, ich hatte es... Sag's gern nochmal. Ich habe mir so ein bisschen vorgenommen, mir die unglaubliche Challenge zu setzen, meine 5 Favorite Tracks ever hier zusammenzustellen. Das war, glaube ich, die größte Challenge, mit der ich mich jemals auseinandersetzen müssen, musikalisch. Und habe es dann ein bisschen so strukturiert, so meinen eigenen Werdegang. So, was waren so die 5 prägendsten Songs meines Lebens? Ein bisschen. Und so der Anfang ist die Musik, die ich vor allen Dingen von meinen Eltern mitbekommen habe. Und der erste Song ist so, war glaube ich jahrelang jedes Jahr der meistgespielte Song bei meinem Spotify Wrapped, als ich noch Spotify benutzt habe. Was ich jetzt nebenbei nicht mehr mache und niemand mehr tun sollte. Der erste Song ist von der unfassbar guten Band Black Sabbath und heißt Paranoid.

Das war Paranoid von Black Sabbath. Ich geh mal gleich weiter, oder? Genau, zweiter Song, das wäre dann irgendwie so ein bisschen die Musik, die ich von meiner Mutter mitbekommen habe. Bei der war es nicht ganz so rockig, bei der ging es mehr so in die Psychedelic-Richtung. Und so ziemlich meine bis heute immer noch absolute Lieblingsband, die Doors. Ich habe jede Biografie gelesen. Vielleicht ein paar funny Side-Facts zu den Doors. So, wenn man sich jetzt nicht so mit der Band auskennt, dann kennt man vor allen Dingen Jim Morrison. Aber die Band war einfach so, jedes einzelne Mitglied war irgendwie krass für sich. Also der Keyboarder Raymond Zarek, was man auch nicht weiß, der kam so ein bisschen aus dem Boogie-Woogie. Und dadurch hatte er halt voll das drin, dieses die ganze Zeit hypnotische Basslines, immer wieder sich wiederholend. Und das Krasse ist, er hat halt einen Fender Rhodes Bass mit der linken Hand gespielt, immer den Bassläufe gespielt, während er mit der rechten Hand seine Solis gezockt hat. Dann hattest du den Gitarristen, der eigentlich aus dem Flamenco kam, immer ohne Plektrum gespielt hat, nur mit den Fingern. Und dann noch den Schlagzeuger, der eher so aus dem Latin-Bereich kam. Also da kam wirklich krass viel Talent zusammen. Und ja, was ich vor allen Dingen auch spannend finde an den alten Aufnahmen, wir hatten jetzt kurz im Off schon drüber geredet, die hatten halt, glaube ich, in dem Album auch nur einen Vierspur-Rekorder, soweit ich weiß, oder vier Kanäle. Und ja, ist einfach auch aus heutiger Perspektive, so wenn man Musik macht, einfach auch interessant zu hören, wie wurde das damals gemischt? So ein Schlagzeug komplett auf links würdest du heute nicht mehr machen. Genau. Dann hau ich mal rein.

Genau. Break on Through von den Doors. Ich kann wirklich jedes Album empfehlen. Also es ist, glaube ich, eine der wenigen Bands, wo ich wirklich keinen Song scheiße finde und mir alle Alben durchhören kann. Beim nächsten Song habe ich auch ein bisschen überlegen müssen, welchen nimmst du so. Für mich war klar, als sehr melancholischer Tumblr-Teenie, der ich früher mal war, es muss auf jeden Fall ein Heartbreak-Song mit rein. Und welcher Song würde sich da besser anbieten als Pictures of You von The Cure? Vielleicht noch ein funny Side-Fact dazu. Ich glaube, Robert Smith und seine Frau, die haben sich irgendwie kennengelernt, da waren sie 15 oder 16 und sind bis zum heutigen Tage zusammen. Und ja, jeder Liebessong, den Robert Smith jemals in seinem Leben geschrieben hat, hat er für eine und dieselbe Person geschrieben.

Genau, jetzt wird es langsam elektronisch. Vor allen Dingen, ich glaube, was mich musikalisch sehr geprägt hat, war tatsächlich auch Videospiele. Also nicht nur der erste FIFA-Soundtrack, den ich irgendwie mit 6 oder 5 gehört habe, der wahnsinnig gute Musik hat, sondern auch GTA Vice City tatsächlich. Meine Mutter hatte irgendwie das komplette Boxset zu Hause mit allen Radiosendern, die es in GTA Vice City gibt, weil sie diese Musik so geliebt hat, weil da teilweise halt auch Disco-Hits drauf waren, zu denen sie damals feiern gegangen ist. Und ich würde sagen, dieses Boxset hat mich auf jeden Fall ganzheitlich irgendwie geprägt. Also da war auch Black Sabbath drauf, was wir vorher schon gehört haben, bis hin zu diesen ganzen 80er-Jahre-Hits. Genau, und eigentlich hatte ich mir überlegt, an dieser Stelle jetzt Hang Up von Madonna zu spielen, weil Madonna wirklich die absolute Queen für mich ist, wenn es um frühe elektronische Musik geht. Ich habe mich aber dann doch für Self-Control von Laura Branigan entschieden, weil ich glaube, den habe ich einfach öfters gehört so, und ich liebe diesen Song. Was man dazu noch sagen kann, es ist eigentlich ein Cover von einem italienischen Künstler mit dem tollen Namen RAF, der das Original geschrieben hat, aber richtig durch die Decke gegangen ist dann die Version von Laura Branigan.

Genau, das war Self-Control von Laura Branigan. Zum Schluss sind wir dann fast schon im Hier und Jetzt. Auf jeden Fall sehr weirder Song, den ich da ausgewählt habe. Es ist Travelers in the Wonderland von Susumu Yokota. Manche kennen Susumu Yokota vielleicht wegen seinem Album Acid Mount Fuji, was vor ein paar Jahren von Midgar Records, Grüße an nach Berlin, reissued wurde. Für mich eins der wenigen Alben, die wirklich in der elektronischen Musik im Albumformat funktionieren. Und Travelers in the Wonderland ist ein Song, den ich irgendwie sehr spannend finde, weil Susumu Yokota, also er ist leider sehr früh an Krebs gestorben, ich glaube 2002. Und war so in den 80ern und 90ern auch ein Pionier elektronischer Musik und hat halt klassische Musik in diesem Song gesampelt, auf eine ganz weirde Art und Weise. So aus so einer europäischen Sicht erkennt man vieles. Trotzdem hat es aber irgendwie einen sehr strangen Vibe und ich finde, der Song ist für mich auch irgendwie ein Beispiel, wie Musik Brücken bauen kann und Kulturen miteinander verbindet.

0: Vielen Dank auf jeden Fall für die Track-Auswahl. Sehr nach meinem Metier. Ich habe auch nicht mehr zu sagen. Das war jetzt schon das zweite Mal. Irgendwann geben einen dann auch die Themen
1: Mal
0: aus.
1: Danke, dass ich hier sein darf.
0: Genau. Nochmal großen, großen Dank für die tolle Musik, die du produziert hast. Ich glaube, wir hatten gestern alle durchaus viel Spaß. Ich war echt super bezuckert, wie viele Leute da waren, weil das sonst nicht so war, auch zum Teil bei Veranstaltungen.
1: Ja, das hat mich auch sehr gefreut.
0: Genau. Sehr sweet. Shout out an alle. Und damit würden wir das Interview beenden.
1: Genau.
0: Und willst du noch irgendjemanden grüßen?
1: Nee, eigentlich nicht. Mal danke an euch, danke an alle. Vielleicht noch Eigenwerbung in eigener Sache, falls das jemand hört. Nächstes Wochenende spiele ich in Köln im Yucky mit meinem eigenen Kollektiv. Bis dann. Ciao, ciao.
2: Ja, nice, dann haben wir es mal wieder geschafft.
0: Das war's mit der Sendung. Heute leider dann sonst keine Musik. Ich habe meinen USB-Stick vergessen und wir müssen gleich die nächste Sendung aufnehmen. Ich hoffe, euch hat trotzdem diese Redo gefallen und ihr fühlt euch bestens informiert über neue und alte Musik.
2: Ich wünsche euch noch einen schönen Tag und bis gleich von vor einem Tag. Dann, ja, und
0: das macht alles Sinn auf jeden Fall.
2: Und abonniert unseren
0: Genau, drückt
2: Kanal.
0: Die Glocke und likes, und, subscribe.
2: Und kommentiert gerne fleißig.
0: Ja, und den Jingle, den schneide ich auch einfach rein im Nachhinein. Alrighty, bye.
2: Tschüss.

0: Nein, das ist doch okay, wenn man da reinquatscht. Das sollen die ruhig mal hören, über was wir uns unterhalten, wenn wir denken, keiner hört.
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0: Moin, moin und hallo. Wir starten jetzt einfach. Ja, da seid ihr schon mittendrin in der Sendung und wir auch. Also,
1: Hallo.
0: ja,
2: Hallo.
0: wir haben nicht nur Anime da ist, sondern Lies ist auch mal wieder da.
1: Tut, tut.
0: Und Lies, du bist ja so selten da gewesen, dass du jetzt nicht nur ein ganz normaler Guest bist, sondern ein Special Guest.
1: Ja, das stimmt.
0: So.
1: So wird es auch in Zukunft sein.
0: Nein, nein, nein. Wir können dich immer als Special Guest ankündigen, aber ja, du hattest viel um die Ohren und jetzt hast du wieder Zeit, hier die Regler da zu drehen und ins Mikrofon zu quatschen. Das freut uns natürlich sehr. Und ist dein Lieblingsthema heute?
1: Es ist mein Lieblingsthema. Das wusste ich ja noch gar nicht.
0: War eine Frage. Nee.
1: Ach so, ja, na klar ist das mein
0: Du musst
1: Lieblingsthema.
0: mir erstmal dein Lieblingsthema verraten, damit ich daraus eine richtig so saubere Sendung
1: Gebäck.
0: basteln kann.
2: Oh.
0: Oh, ich liebe diese Herausforderung. Obwohl, kann ich dazu auch einen Cappuccino-Song
1: Zu Gebäck
0: machen?
1: kann man auch einen Cappuccino.
0: Okay, dann habe ich schon einen.
1: Cool, ganz schön cool.
0: Okay, es könnte auch um ein spezielles Gebäckstück heute gehen, aber wir haben uns für das andere Ding, was gleich benannt ist, haben wir uns ausgesucht. Erstmal, wir haben mal wieder eine Sonderkiste über die Bühne gebracht. Dietrich Kittner ist ausgestrahlt worden und du hast es gehört und so weiter, ne? Ja, ist hochgeladen worden.
2: Ja.
0: Ich sollte aufhören, wenn ich die Sendung nicht höre, diese Anfangsreflexion zu machen, weil ich bin immer sehr unvorbereitet. Ihr hört sie hoffentlich nach, so wie ich es auch mir vornehme. Ansonsten, wir starten jetzt mit unserem neuen Thema und wir verraten natürlich nicht, worum es geht, sondern ihr dürft es als erstes raushören.
2: Aber wir können trotzdem die 40. Liederkiste feiern.
0: Ach so, ja, wir haben keinen Geburtstag,
1: Vierzig.
0: aber es
2: 40.
0: wird schon rund.
2: Liederkiste, ja.
0: 40 Kisten haben wir schon. Und hier 8 Sonderkisten, das ist eine ganz kistige Angelegenheit.
1: Nicht
0: kann ich mir.
1: Schlecht, nicht schlecht.
0: Ja, also das ist hier schon eine heftige Tradition. Es ist schon eins meiner alten Hobbys, möchte ich sagen. Aber hält sich. Und ich finde schön, dass Anime immer noch dabei ist. Du hin und wieder dabei bist. Und wir hoffen, dass es noch auf 40 weitere Sendungen.
1: Auf
0: Ne?
1: die nächsten 50.
0: Genau, aber jetzt hören wir erstmal ein Lied von Zimt und Zucker. Welches hört ihr jetzt?
2: Zucker und Zimt.
0: Oh, Zucker und Zimt, Entschuldigung.
2: Muss ganz von vorne machen.
0: Mehr von vorne geht nicht.

0: Ja, wunderbar. Ihr habt schon geahnt, es geht um Berlin, aber ich erzähle erstmal kurz was zu Zucker und Zimt.
1: Hätte aber auch Gebäck sein können mit Zucker und Zimt und Sahnecreme und dem ganzen Kram.
0: Oh, okay, vielleicht wandelt sich das doch noch. Ich glaube, du kannst auch die meisten Lieder so uminterpretieren, außer die nächsten.
1: Ich werde versuchen, in den zukünftigen Liedern in jedem was zu finden, was wir heute hören, was mit Gebäck was zu tun hat.
0: Okay, aber
1: das ist meine Queste heute.
0: Ich weiß nicht, ist das nicht zu appetitanregend? Zurück zu Zucker und Zimt. das ist eine Band, könnt ihr euch denken. Die haben hier Global Folk, das ist ihr ausgeschriebenes Genre. Super interessante Mischung. Ich erzähle kurz, wer dabei ist. Eise Maria, Henriette Reisner, Sarah Renner, Julia Rebeck und Mana Asnaivian. 23, also das Lied ist von, oh, gerade stand
2: 2015 stand da.
0: Da stand gerade 2015 und ja, hier steht es auch auf meinen Unterlagen. Aber das erste Album von denen kam erst 2023 raus.
1: Also klingt's auch.
0: Victoria heißt das und das Lied ist nicht drauf. Aber es ist trotzdem bestimmt ein gutes Album. Und es geht um Berlin. Diese Sendung?
1: Nur um Berlin. Achso, ich dachte, das ganze Album.
0: Nee.
2: Achso, nee, die Sendung.
1: Ja, ja.
0: Dieses Album geht rein gar nicht über Berlin, deswegen konnten wir es leider auch heute nicht spielen. Aber Berlin, wir haben noch nie eine Sendung über eine Stadt gemacht. Wir hatten schon so musikalische Impressionen über Länder und andere Geschichten. Wie kommen wir zu diesem Vergnügen? Anime, du hast es dir von langer Hand gewünscht?
2: Ja, ja, oder. Songs über Berlin sind mir schon immer mal über den Weg gelaufen, deshalb, es gibt eine Menge auf jeden Fall.
0: Ja, und ich habe gesehen auf deiner hier Spotify-Playlist, da hast du auch schon eine Playlist zum Thema Hamburg angelegt, aber ja. Hamburg, weiß ich nicht, da hatten wir schon, da habe ich in mein bestes
2: Hamburg, auch nur ein Song,
0: mein Hamburg-Lied habe ich, in mein bestes Hamburg-Lied habe ich nämlich schon gespielt, aber wir könnten auch mal eine Sendung zum Thema Städte machen. Aber ja. Berlin ist natürlich so ein hochgelobtes und geliebte Stadt, dass wirklich jeder davon singt. Wir haben allerdings, sage ich mal, die innerdeutsche Perspektive, manchmal auch nur die Berliner Perspektive. Es gibt natürlich auch ganz viele internationale, am Ende will ich ein internationales spielen, die auch, was weiß ich, Barclay J. Harvard, Lou Reed und die anderen. Habt ihr Bezüge zu Berlin? Ich muss nämlich sagen, ich bin gar nicht so ein heftiger Berliner. Ich habe da noch nie gelebt.
2: Also ich muss ja sagen,
1: jetzt kommt alles.
0: Kannst du die ganze Zeit so ickeln?
1: Krasser Typ.
0: Natürlich. Oder Berliner? Oh, okay.
2: Ja, klar.
0: Bist du aus dem Speckgürtel?
2: Ich bin Rand-Berliner,
1: bist du aus dem Speckgürtel? Bist du auf der Wurstsuppe dahergeschwommen?
2: Nicht als Berliner bezeichnen, nein.
0: Aha, aha.
2: Rand-Berliner, ja.
0: So ein Speckiger.
2: So ein Specki, ja.
0: Ah, okay. Aber
2: Vorstadt, brandenburgische Vorstadt. Da Berlin hat man noch. In Berlin, glaube ich, schwebelt man ja eher. Oder neuerdings spricht man nur Englisch.
0: Ja, ja, das
2: Welchen Bezug hast du, Lies?
0: Lies, erzähl mal.
1: Ja, wenn Berlin bis nach Thüringen ranreichen würde, wäre ich auch Rand-Berlinerin.
0: Aber ich fürchte, irgendwann wird es so sein.
1: Meine beste Freundin wohnt, oder eine meiner besten, vertrautesten Freundinnen wohnt in Berlin. Und die habe ich sehr häufig in Berlin besucht. Das heißt, ich habe auch noch nie in Berlin gelebt, aber ich war da schon regelmäßig auf Besuch. Aber ich kann jetzt auch nicht sagen, dass ich dann in jedem Club feiern war oder so alles krass mitgenommen habe. Ich habe auch echt viel bei der in der Wohnung gehangen und wir haben echt viel gegessen und Filme geschaut.
0: Aber du fühlst dich schon ein bisschen vertraut da? Oder
1: also was? Ich komme da schon hin und weiß so, wo ungefähr so Sachen sind und kann dann da fast selbstständig hinfahren mit der U-Bahn oder so.
0: Weil ich war ja, irgendwann war ich mal in der Jugend in Berlin, natürlich zu meiner Abschlussfahrt, wo wahrscheinlich jede Klasse irgendwann nach Berlin fährt, um, was weiß ich, Politik zu sehen oder
1: wir
0: so.
1: Wir nicht, wir sind an die Ostsee gefahren.
0: Da kann man bestimmt auch Politik sehen.
2: Abi-Abschlussfahrt?
1: Ich habe gar kein Abi gemacht. Ich habe, also, und mit der Abi-Abschlussfahrt am Abendgymnasium hatten wir, also wir hatten keine Abschlussfahrt, wir hatten einfach nur unser Abitur und schönen Dank.
2: 10. Klasse Abschluss, da sind wir nach Paderborn gefahren.
0: Wir sind nach Prag gefahren immerhin, das fand ich schon netter. Manchmal machen sie ja auch so viel, ja, irgendeine Zwischenklassenfahrt habe ich mal in Berlin verbracht. Egal, das war jetzt auch nicht das Thema, habe ich dann nie wieder gesehen, diese Stadt, ich weiß nicht. Okay.
2: Sind wir nicht mal durchgewandert?
1: Stimmt, du warst doch neulich in Berlin laufen.
0: Ja, seit einem Jahr habe ich wieder leichte Berlin-Kontakte. Vorher habe ich da immer nur angerufen. Aber jetzt war ich hier, vor einem Jahr war ich da, um eine Wanderung zu machen. Und jetzt im Sommer bin ich hingelaufen nach Berlin. Und ey, ihr könnt euch nicht vorstellen, in jede andere Stadt so, da läuft man dann halt, was weiß ich, von Ortsgrenze bis zum Bahnhof da 2, 3, 4 Stunden, aber bei Berlin, ey, hat das auf jeden Fall heftig lange gedauert, ey.
2: Ja, wie lange warst du unterwegs? Vom Stadtrand bis zum Hauptbahnhof?
0: Stadtrand, ich dachte, ich laufe da morgens rein, das wird ganz easy, aber von Potsdam nach Berlin habe ich schon irgendwie, was weiß ich, 4, 5 Stunden gebraucht und vom Ortsrand nochmal nach,
2: ja, das also nochmal. Ist ja da der Ortsrand
0: dann. 7 Stunden auf jeden Fall. Ach, ich habe mir leider nichts aufgeschrieben. Das war jetzt nur grob geschätzt. Aber ich hatte ja schon hunderte von Kilometern auf dem Buckel und da tut jeder Meter weh.
1: Ja,
0: und,
1: oh Mann.
0: Und das Schlimmste war ist, dann konnte ich, als ich dann, habe ich Fee angerufen und gefragt, oh hier, kannst du mir sagen, wann der letzte Zug aus Berlin zurückfährt, den muss ich erwischen. Und dann bin ich da extra zum Hauptbahnhof gelaufen, nur Scheiße. Um festzustellen,
1: dass, auch zum Kreuz gehen können,
0: dass mein Zug natürlich genau die Station entlang fährt, die ich da schon die ganze Zeit abgelaufen bin.
1: Ah, das ist kacke.
0: Da habe ich mich kurz geärgert, aber dann habe ich gedacht, ja, ist ja jetzt auch schon vorbei. Dann habe ich mich aufgehört zu ärgern. Neuer Eindruck von Berlin. Ich finde es noch ein bisschen tumultig, ein bisschen groß, ein bisschen stressig. Ich mochte Berlin nie, weil ich mag ja alles nicht, was gehypt wird. Und wenn alle Leute, wenn so viele Leute irgendwas gut finden, dann werde ich skeptisch, weil ich kenne ja die Menschen und die haben schlechten Geschmack. Und wenn irgendwas gehypt wird, da kann es ja nur Kacke sein. Genauso wie die Fusion. Wenn das alle toll finden, dann muss es irgendwie richtig mies sein.
1: Also, oder?
2: Gut, dass wir noch nicht gehypt sind.
1: Anime.
0: Nee, euch mag ich. Ihr seid noch nicht in guten Munden.
1: Ja, nein. Von uns spricht niemand in den höchsten Schönen.
0: Sehr schön. Nee, außer ich.
1: Die Leute meiden uns.
0: Ich fange immer damit an und deswswegen reizt mich Berlin gar nicht. Ein Kumpel habe ich, Bekannte, die ich hin und wieder, die ich nicht hin und wieder besuche. Jetzt habe ich letztes Jahr angefangen, sie zu besuchen. Mal gucken.
1: Ah ja.
0: Egal.
1: Heißt deine Bekannte zufälligerweise Hildegard Knief?
0: Nein, das ist ja eine gute Überleitung. Nein, Ulrike, aber jetzt kommen wir zu Hildegard Knief.
1: Ganz schön lang gequatscht, wollte ich mal sagen.
0: Ja, das war ja auch jetzt die erste Eindrücke.
1: Das war wichtig.
0: Ja, und ich muss eingestehen, das gestehe ich später ein. Dann habe ich später auch noch Eingeständnisse zu machen.
1: Oh,
0: das
1: Mann.
0: Sind ja immer die schönsten.
1: So, liebe Eingeständnisse.
0: Wir wollen jetzt Hildegard Frieda Albertine Knef hören. Die kennen wir auch schon, weil es gab eine Sonderkiste zu ihr.
2: Hm.
0: Und deswegen spielen wir jetzt einfach nur das Lied ab, was 78 veröffentlicht wurde.
2: Hm.
0: Die meisten unserer Lieder haben auch irgendwas mit Berlin im Namen. Dieses heißt, das ist Berlin.
2: Mhm.
0: Hildegard, leg los.
1: Hildegard.

0: Gedanken.
1: Kein Problem.
0: Deswegen bin ich auch nicht Musiklehrer geworden. Ja, wunderbar. Fetziger Einstieg nach dem fetzigen Einstieg von vorhin. Ihr merkt, wir haben Spaß, weil es um Berlin geht. Hier
2: aber nicht
0: auch,
2: im Gepäck.
0: Nee, nicht mehr.
1: Halt, Moment.
0: Aber das kommt später. Nee,
1: Asche?
0: Das, hier, erst jetzt noch den hier. Ne? Das habe ich falsch gerichtet. Also, meine Frage ist, gibt es überhaupt ein Berlin? Oder gibt es vielleicht mehrere
1: Berlins? Ich denke,
0: Berlins?
1: Ich bin ziemlich sicher, dass es mehrere Berlins gibt.
0: Ah, oh, wie langweilig. Das wäre schön, wenn es nur ein Berlin geben würde.
1: Es gibt ja auch nur ein Berlin, aber in diesem Berlin ist es sozusagen...
0: Also hier steht nämlich, dass es die einzige Weltstadt bzw. Millionenstadt in Deutschland ist. Ne? Das hat ja
1: ach,
0: schon
1: wirklich?
0: Was Einziges. Ja,
1: das also, hätte ich ja gar nicht gedacht, Mensch. Doch, ja, wir tun es
0: das. Also ich glaube noch nicht mal Berlin ist so richtig über eine Million, oder? Oder, Anima?
2: Ich glaube fast vier.
0: Ich dachte. Aber nur mit euch, oder? Nur mit Speck.
2: Nee.
0: Echt? Irgendwann habe ich hier...
2: Mit Speckgürtel wären es fünf.
0: Ach, geil. Wir werden immer wieder auf diesen Speckgürtel zurückkommen.
2: Höchstens.
0: Ja, der Speckgürtel hat nämlich letztens gewählt. Aber dazu kommen wir später, wenn wir dazu Zeit haben. Ist auf jeden Fall Deutschlands größte Stadt und so das einzige metropolenartige Dings, was so
2: geschichtsträchtig
0: heftig.
2: Auf jeden Fall auch.
0: Ich habe überlegt, google ich mir die Berliner Geschichte zusammen und dann war das so umfangreich und da habe ich gar nicht angefangen. Das war abschreckend.
1: So mache ich das auch immer.
0: Ja. nee, deswegen, ihr könnt, ja, das kann ich ja mal sagen, was habt ihr heute zu erwarten? Ist nicht so eine, hier, wir arbeiten Berlin von den ersten Song bis zum letzten Songs auf, sondern auch nicht die Geschichte anhand Dings, aber wir werden geschichtsträchtige Lieder spielen. Ja, ja, das habe ich mir auch angeguckt. Aber
2: hier Wikipedia sagt erstmals 1237 urkundlich erwähnt. Köln mit Doppel-L ist der Ursprung von Berlin. 1244 die erste Erwähnung der Stadt Berlin, also des Ortes Berlin.
0: Wie die erste Erwähnung von Köln war mit dem, von Berlin war mit dem Namen Köln oder was?
1: Na, das ist wahrscheinlich das Köln mit dem doppelten L, was
2: genau.
1: Heute Neukölln und so weiter, also das hatte noch einen anderen Namen als dörflicheres
2: genau.
1: Geschnuffel.
2: Es waren quasi zwei Städte, Berlin und Köln, und bekamen 1307 ein gemeinsames Rathaus. Markgraf von Brandenburg, was dann später Preußen wurde.
0: Okay, okay, jetzt gehen wir zu weit in die Geschichte. Ja. Wir wenden uns jetzt einzelnen Stadtteilen von Berlin vor. Wir haben ja gehört, es gibt nicht ein Berlin, sondern verschiedene. Und kommen später noch zu den Kiezallüren und was damit zusammenhängt. Jetzt aber erstmal kommen wir mal zu einem Lied von einem Kiez. Und nämlich der Kiez, von dem wir reden wollen, ist erstmal Schöneberg. Und wir lassen Marlene Dietrich zu Wort kommen mit Das war Schöneberg und danach gucken wir noch ein bisschen weiter uns in Berlin um.
2: Ja.

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0: Ach ja, ein schönes Liebes.
1: Herrlich, herrlich. Nennt mir weitere Berliner Stadtteile, die ihr so kennt. Ich kenne nur Neukölln und, unten, Marzahn, ja, da habe ich gepennt, glaube ich.
0: Malsdorf.
2: Ja. Prenzlauer Berg. Malsdorf,
1: nee. Wo ist die Leipziger Stadt?
0: Mitte.
1: Charlottenburg. Ja, Charlottenburg, unter den Linden, das ist auf jeden Fall auch ein Ort, wo der heftig besungen, literarisch verwurstet und alles andere noch wurde. Was dein Lieblingsstadtteil ist? Wilmersdorf.
2: Ist mir nur gerade noch eingefallen, ich weiß nicht, was mein Lieblingsstadtteil ist. Ort. Moabit.
0: Prenzlberg.
2: Prenzlberg habe ich schon gesagt.
0: Ihr kennt Treptow, ja viele. Köpenick.
1: Ja, sagt mir auch was.
0: Kreuzberg.
1: Toll. Ihr dürft diesen
0: Spandau.
1: Dings...
2: Aber oh ja, Spandau, stimmt, Spandau.
1: Weißensee, ist das auch ein...
0: Ja.
2: Mhm.
1: Wie steht ihr zu diesen Kiezallüren? Manche Leute kommen ja gar nicht mehr aus ihren Kiez raus. Können die dann eigentlich noch sagen, sie wohnen in Berlin? Müssten die nicht sagen, ich wohne in Neukölln? Wahrscheinlich sagen.
2: Muss ich dann auch sagen, ich wohne in Schönefeld oder so? Ja, ich komme aus meinem Kiez manchmal auch nicht raus.
0: Patriotismus in Berlin, denke ich schon, ja.
1: Ja, aber wie findet ihr das? Mir ist ja schon Leipzig ein bisschen zu verkiezt und ich finde das immer so komisch, wenn die Leute nicht aus ihren Stadtteilen rauskommen und da sich so festsetzen.
2: Ey, ich weiß auch nicht, ich muss mich outen, weil ich gehe zum Arbeiten raus und zum Arzt gehe ich in einen anderen Stadtteil, aber so, wenn ich ausgehe richtig, abends nochmal in den Süden fahren oder komplett in den Westen, das mache ich übelst oft nicht. Und da sagt mir auch niemand Bescheid, dass da was ist. Ganz, ganz selten sagt jemand, lass heute mal in den Westen fahren.
1: Deswegen kriege ich, glaube ich, auch vom Osten so wenig mit. Obwohl, wenn ich hier eigentlich feier gehe, das ist schon Westen und Süden und gar nicht da, wo ich wohne. Aber bei mir kann man
2: Du wohnst doch im Süden.
1: Letztens hat mich jemand aus Konnewitz gefragt, was es in der Südvorstadt Neues gibt. Aber da passiert ja nichts Neues. Nee. Und da bin ich jetzt nicht so heftig mit meinem Stadtteil. Aber er ist gut gelegen, muss ich sagen. Er ist sehr gut gelegen und ich komme überall hin. Habt Mut, eure Stadt kennenzulernen. Verlasst euren Kiez und kauft euch mal in den Netto oder Rewe gegenüber der Stadt ein.
2: Mach mal keine Schleichwerbung für Netto und Rewe, dann sag wenigstens bei irgendwelchen Spätis oder so.
1: Bei irgendwelchen vernünftigen Spätis, so wie Lies es gern hätte.
2: Ja, wir machen heute mal so, wie ich will.
1: Ja, es soll auch nicht, soll auch keine Konsumempfehlung sein, aber schnuppert mal raus, lernt die eigene Stadt kennen, weil ich bin ehrlich gesagt auch schon lange in Leipzig und ich muss sagen, ich finde nicht, dass ich hier sie wirklich gut kennengelernt habe. Wie ist das mit dir, Anim? Du hast viel Geschichte gefressen. Du fühlst dich schon heimisch hier, ne?
0: Hm.
1: Okay. Lies, du bist auch Insider, oder?
2: Was heißt Insider? Ich habe erst im Osten gewohnt, dann habe ich im Süden gewohnt, hinten und ganz hinten Konnewitz, dann habe ich im Südvorstadt-Süden gewohnt und dann habe ich wieder im Osten gewohnt. Also ich bin zum Beispiel, manchmal finde ich im Westen irgendwo eine Straße, wo ich noch nie war. Denk mir so, ach, vor allem im Norden bin ich super selten gewesen.
1: Ja, da.
2: Also wenn man mich im Norden irgendwo rausschmisse und müsste ich mich erstmal orientieren, wenn mir keiner sagt, wo ich bin. Ey, keine Ahnung, aber an mir geht auch super viel vorbei. So, ne? Also man denkt immer, oh krass, in Leipzig, man kriegt so voll viel mit und dann kriegt man überhaupt nichts mit, wenn man sich nicht permanent informiert. Ich jedenfalls nicht.
1: Es gibt natürlich noch mehr Parallelen zwischen Leipzig und Berlin. Nicht nur, dass Berlin und Leipzig beides Stadtteile haben, sondern wir haben auch beide einen Berg, der aus Schrott gebaut ist. Und
0: Schrott.
1: Was habe ich gesagt? Schrott.
0: Schrott hast du gesagt.
1: Schrott und
2: Schutt. Hey, jetzt fällt mir gerade ein, wo ich auf diesen Plan gucke, ist sogar eins meiner Lieblingslieder, die gleich kommen.
1: Für Lies habe ich folgendes Lied eingebaut. Es ist Montclamott von Cilly.
2: Ja.
1: Auch einer deiner Lieblingsbands. Willst du es
2: selber? Ich mag die voll gerne, ja.
1: Willst du sie selber vorstellen? Nee, wir hören jetzt erstmal ran, danach stellen wir sie nochmal vor.
2: Ja, ach, mach wie du denkst. Ich bin nur Tamara Dance-Fan immer. Dance, die heißt wie du. Tamara Dance.
1: Das ist auch das Tollste. Die Stimme ist das Tollste. Aber das Zweitollste ist der Name.
2: Ey Mann, aber die ist wirklich krass gewesen.
0: Ja.
2: Also so ich habe nie wieder jemanden gesehen wie Tamara Danz. Die war doch auch beim Oktoberclub dabei, ne? Die Roter als Rot. Die hat doch da angefangen zu singen, glaube ich.
0: Gerhard Gundermann auch, stand sie mit ihm auf der Bühne.
1: Okay, jetzt bin ich... Jetzt lasst uns endlich reinhören. Ja, jetzt mehr von Tamara.

0: Ja, im Volkspark Friedrichshain. Wer da noch nicht war, kann ich nur empfehlen. Es ist schon ganz schön da. Der Berg aus Schutt, aus dem Kriegsschutt, der dann nach 1945 zusammengekarrt wurde, genau, um die Stadt wieder neu aufzubauen oder besser gesagt zwei Städte neu aufzubauen. Und dann kam ja die deutsche Teilung.
1: Oh, perfekte Überleitung. Allgemein ist dieses Lied perfekt positioniert gewesen. Super Überleitung. Über Silly sage ich jetzt nichts mehr. 78 in Ostberlin gegründet. Wollte jetzt nicht
0: alle
1: mehr.
0: Ungefähr und, die gleiche Frisur.
1: Tamara Danze und sie heißt so ähnlich wie ich. Und sie hat eine großartige Stimme. Wir haben vorhin schon von ihr geschwärmt. Drittes Album, 83. Hieß auch Montklamott. Es ist eine super Überleitung, denn jetzt kommen wir zum geschichtlichen Teil dieser Sendung. Wir lassen das, ehrlich gesagt, Klaus Hoffmann übernehmen, denn der hat... Ist Berliner? Ja, er ist sogar in Berlin geboren. 51 in Berlin geboren, also ursprünglicher Berliner. Wir spielen jetzt zwei Lieder von ihm und von dieser Platte. Was fange ich an in dieser Stadt? Die ist übrigens das vierte Album von 78 von ihm. Und da singt er ganz viel über Berlin. Deswegen spielen wir jetzt auch zwei Lieder hintereinander, ohne Überleitung danach.
0: Hm. Klaus Hoffmann, brauchen wir da noch was zu sagen?
1: Haben wir eigentlich schon mal gesagt. Da werden wir aber auf jeden Fall. Schauspieler, ganz bekannter Liedermacher.
2: Der hat in die Leiden des jungen Wetter mitgespielt.
1: Ja, zählt für mich eher in die Kategorie.
2: Die neuen Leiden, oder?
0: Ist ja auch aus dem Osten.
2: Die neuen Leiden des jungen Wetter.
0: Von Plenzdorf.
2: Ah ja, genau, das Ding stimmt. Plenzdorf ist ja eh der. Ja.
1: Also
2: jetzt
1: Schauspieler, großer
0: also
1: Durchbruch. Neue Leiden des jungen Wärter. Verrückterweise war das ein Jahr nach seinem heftigen. Ja, jetzt erzählen wir doch was über ihn, ne? Ja. Sein erstes Album, ne? Erschien nämlich 73 oder 75, ist hier schlecht gedruckt worden.
0: Aha.
1: Und ein Jahr später oder so ist er hier mit Leiden des jungen Wärter heftig viral gegangen. Also, was damals viral war, also. Bühnal gegangen. Und ja, da hat er für Goldene Kamera und ganz viele Bambis, was so damals für Preise gab und auch heute noch. Ja, auf jeden Fall große Schallplattenpreise auch abgestäubt. Das ist übrigens das Album, wie gesagt, 75 erstes Album. Aber

Dann 78 war seine erste Platte, die wir jetzt hören, wo er alles selbst geschrieben hat. Also die beiden Lieder sind auch aus seiner eigenen Feder und seiner eigenen Klampfe entwachsen. Und jetzt können wir nicht mehr weiterreden, jetzt hören wir es uns endlich an. Also macht euch bereit für Geschichte. Was fange ich an in dieser Stadt und danach Kreuzberger Walzer, aber jetzt richtig los.

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0: Ja, danke, Klaus Hoffmann. Doch eindeutig, dass er aus dem Westen kommt. Sonst hätte er nicht so offen und frei über die Mauer singen können.
1: Ja, ich habe auch überlegt, ob ich hier mit Steffen Krafzig oder wie er hieß, hier nochmal das Berlin-Lied, was wir zu unserer Ost-West-Sendung gespielt haben, nochmal spiele. Und wären die andere Perspektive gewesen. Aber ich habe mich dagegen entschieden, weil wir hatten ja die Regel, wir spielen nicht zwei Lieder,
0: Ein Lied.
1: ein Lied, wir spielen nicht zwei Lieder.
0: Ein Song.
1: Ja, genau. Wir spielen nicht ein Lied in unterschiedlichen Sendungen und noch halten wir uns daran. Ich bin beeindruckt. Euch fällt auf, dass wir jetzt so Liedermacher-mäßig, ansonsten ist es manchmal auch ein bisschen Pop- und Rocklastig unsere Sendung, werden wir weitersehen. Und es gibt natürlich ein großes Damoklesschwert in Sachen Songs über Berlin und das ist natürlich Dickes B. Und irgendwann in dieser Sendung wird es auf uns herniederrauschen, aber wir wissen nicht wann. Wir wissen nicht wann. Aber jetzt ist es noch nicht so weit. Jetzt kommt nämlich was völlig anderes.
0: Berlin, Berlin, dein Herz
1: Oh ja,
0: kennt
1: du.
0: keine Mauern. Passend dazu von 87 der Song von John F. und die Gropius-Lerchen. Bisschen gemixt, ein bisschen DJ-mäßig. Ziemlich cooler Song. Wurde mir empfohlen von meinem Nachbarn, der selbst Berliner ist.
1: Guter Mann.
0: Den damals im Osten gehört hat über Radio, was man ja eigentlich aus dem Westen nicht empfangen durfte, hat er gehört und sogar auf der Straße mitgesungen. Und wir waren, als ich das erste Mal gehört habe, war ich dann doch der Meinung, vielleicht hat dieser Song auch dazu beigetragen, dass die Mauer gefallen
2: Ich
0: ist.
2: kenne ihn gar nicht. Würde
0: Ich
2: ich jetzt
0: kannte ihn vorher auch
2: sehr
0: nicht.
2: gerne hören.
0: Er ist großartig.
1: Also ein Song, der im Westen gesungen wurde, aber mit Ostohren offen aufgenommen wurde. Aber das ist ja jetzt super passend, das hören wir uns jetzt an.
0: Laut Wikipedia-Eintrag kam der Song, hatte noch nicht mal eine Chartplatzierung bekommen, so. Underground war der. Also der wurde wahrscheinlich
1: Oh,
0: nur in Berlin in einem Radiosender gespielt.
2: einmal. Und dann.
1: Und jetzt ein zweites Mal. Ich hoffe, ja, komm, wir wollen schon noch mal eine neue Wiedervereinigung provozieren.
0: Genau,
1: Jetzt spiel ihn aber
0: ab
1: endlich ab.
0: geht's.
1: Ich bin
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1: ganz aufgeregt.
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0: So, da sind wir wieder. Hallo. Ja, geil. Ich finde es auf jeden Fall schön. Eigentlich würde ich das Original natürlich super gerne auch hören, so, aber.
1: Das ist das Original.
0: Naja, das ist aber ja das schon Remix und so weiter. Ich dachte hier dieses Mein Herz, Berlin, Berlin, dein Herz kennt keine Grenzen. So das mit den Groß,
1: Mauern.
0: Ja, Entschuldigung, ich kann nicht lesen und das ist auch für mich die sechste Stunde.
1: Ich kann nicht lesen und mir geht's auch sonst nicht gut. Ja, genau.
0: Hier Gropius-Lärchen, ich dachte, das, aber glaubt er echt, dass das schon so früh mit den Zitaten da reingemixt wurde? Also, aber es war noch nicht so Elektro und
1: Gropius
0: so
1: und
0: weit.
1: Mauern passt auf jeden Fall gut zusammen.
0: Egal, er war auf jeden Fall dabei, ich bin ein Berliner und die ganzen anderen Zitate, niemand hat die Absicht, eine Mauer zu errichten, auch ein Klassiker. Ach, die deutsch-deutsche Geschichte hat so viele lustige Zitate zustande gebracht und wir schaffen es noch 50 Jahre, dann kriegen wir noch weitere Zitate für den zweiten Band. Aber jetzt zurück zu ernsteren Themen, denn wir wollen...
1: Das sind doch auch schon ernste Themen.
0: Okay. Entschuldigung, ich wollte eigentlich sagen, zurück zu leichteren Themen.
1: Ach so,
0: wir,
1: ja, ey, man, das kann ich wohl nur unterstützen.
0: Wir wollen uns jetzt dieser ganzen Geschichtskram und so weiter abwenden und jetzt wenden wir uns diesen ganzen Lifestyle zu und diesen leicht lockeren Lebensgefühlen, was so in Berlin verbunden hat.
2: Berlin arm, aber sexy.
0: Ja, genau, also das war auf jeden Fall, wo Berlin gute, positive Image kam. Kampagnen gefahren hat, wahrscheinlich das letzte Mal. Und das erste Mal, wo sie eine gute Image-Kampagne gefahren haben, das war Nina Hagen mit Streets-Album. Ich weiß gar nicht.
2: Den hat sie in New York gemacht, das Album.
0: Echt? Steht das hier? Nee, Album Streets 91 steht hier auf meinem Zettel.
2: Wir haben doch eine Sonderkiste zu Nina Hagen gemacht.
0: Ja, wir haben viele InterpretInnen, eigentlich nur InterpretInnen, wo wir eine Sonderkiste gemacht haben. Vielleicht will ich eine Sonderkiste zu Klaus Hoffmann nochmal machen, wenn wir an die großen, großen rangehen. Und
2: Tamara Tanz.
0: Das wäre natürlich auch Dings. Ach, wir haben so viele Sonderkisten noch vor uns. Jetzt kommen wir aber erstmal zu einer vergangenen Sonderkiste.
2: Lies, was und würdest du denn für eine Sonderkiste empfehlen nächste Mal? Wir brauchen dann wieder eine weibliche Interpretin.
1: Oh, was mit PJ Harvey? Achso, das Dance macht ja immer Liedermacher. Ich vergesse mal, dass es ja eigentlich Liedermacher sind, aber muss ich erstmal noch überlegen.
0: Nein, du darfst natürlich auch deine Lieblingskünstlerin ganz ohne Genre.
1: Achso, PJ Harvey ist nicht meine Lieblingskünstlerin, sie ist mir nur spontan eingefallen. Aber ich mag sie auch sehr gerne.
2: Könntest du da viel erzählen zu?
1: Weiß ich nicht. Zu allem, wo ich mich vorbereite, könnte ich viel erzählen, aber ich habe ja beschlossen, dass ich mich auf keine einzige Liederkiste vorbereiten werde. Oh. Und deswegen kann ich, was zu wem könnte ich, muss ich erstmal überlegen.
2: Okay.
0: Du darfst ja eine aussuchen fürs nächste Mal.
1: Jetzt lassen
0: wir erstmal Nina zu Wort kommen, denn die sagt, Berlin ist Dufte. Und gesagt
2: Berlin
0: hat
2: ist Dufte.
0: Ja.
1: Hören die singt uns. Es.
0: Ja.

0: Wow, wie rockig. Krass. Oh,
1: die Frau ist einfach so geil. Wenn wir noch keine Sonderkiste über sie gemacht haben, müssten wir jetzt eine machen, spätestens.
2: Das ist echt unmöglich. Auch das Cover, das sieht aus wie so ein 80er-Jahre-Ghostbusters-Intro-Bild. Ich weiß doch auch nicht. Ja. Unmöglich.
1: Oh, letztens habe ich mir tatsächlich auch mal eine Nina Hagen-Platte geholt. Ach, das war super. Hm. Ja, hört euch die Sonderkiste an, wenn ihr mehr von Nina Hagen haben wollt. Und wir unterstützen das natürlich auf voller Ebene. Achso, hier ist ein Puffer. Worüber wollt ihr sprechen? Worüber wir noch nicht gesprochen haben? Ich war in Berlin und ich habe gemerkt,
2: worüber wollen wir sprechen? Apropos, ich war mal in Berlin. Jetzt folgt ein 10 Minuten langer Dialog, Monolog. Okay. Nee, ich will wissen, was war es in Berlin?
1: Zurück zu meiner ursprünglichen Frage und ich bin gespannt, was ihr darauf antworten wollt.
2: Ich höre dir gerne zu. Nein, ich höre dir so gerne zu.
1: Ihr könntet aber auch antworten.
3: Jetzt könnt ihr doch mal aussprechen.
1: Also ich antworte jetzt auf diese Frage.
3: Ich bin selbstgestellt, dazwischen. Jetzt rede einfach mal.
1: Ich habe festgestellt,
3: fang doch mal an.
1: Die lassen sich ganz schön abfangen von der BVG. Ich habe auch überlegt, ob ich BVG-Lieder spiele. So Mensch Meier oder es gibt auch so ein Kack-YouTube-Song-Dings, die sich BVG nennen. Die sind aber schrecklich, die konnte ich nicht spielen. Obwohl ich einen Ohrwurm davon getragen habe. Auf jeden Fall, die Berliner,
3: auch
1: mein erster
3: Songs,
1: Eindruck nach 15 Jahren Berlin-Abwesenheit war wieder, ich steige in eine Berliner Bahn ein und ein Berliner kotzt hart ab über die Bahn. Und
2: alle
1: über,
2: kotzen noch immer hart über die Bahn ab.
1: Ja, aber ich glaube, ich habe meinen Freund gefragt, wie viel Zeit muss ich denn einplanen, um von A nach B zu kommen? Und da sagte er, ey, fällt eh alles aus und da musst du dir was Neues überlegen. Und ich hatte mir noch gar nichts überlegt. Also,
2: als ich neulich in Berlin war, ist auch jede Menge Kram ausgefallen. Da gab es Unfälle und alles Mögliche und man stockte die ganze Zeit irgendwo fest und kam nicht voran. Und das ist dann halt echt ärgerlich, weil man braucht ja auch so.
1: Ja, genau. Und ich laufe nach Berlin.
3: Ja, ich hatte da letztens so einen Staatsbesuch. Ich glaube, Zelensky war da und dann war die S-Bahn, die Ringbahn total überfüllt. Da konnte keiner mehr einsteigen, so voll war die.
1: So heftig Mobilität und dann passieren ja durch diese Großstadtmobilität so viele Ungereimtheiten.
3: Die Autos
1: erinnert euch daran, wie die Wahl, Bundestagswahl nicht ordnungsgemäß stattfinden konnte, weil sie aus Versehen hier Marathon und alles aufeinander gelegt haben.
2: Verrückt.
1: Und dann konnten die Berliner nicht rechtzeitig zur Wahlurne gehen, weil sie in Berlin leben und das ist schwierig da. Ach, die Mobilität in dieser Stadt ist ein Graus. Als ich reingegangen bin, die ersten 2 Stunden, ich empfehle den Berlinern einfach zu Fuß zu gehen. Da sind sie eh schneller dabei. Aber nachdem ich dann weitere 5 bis 6 Stunden gelaufen habe, kann ich es ihnen doch nicht mehr raten.
2: Es ist halt wirklich elend groß auf eine Art. Und das schreckt mich halt immer so ab. Ne? In Leipzig hast du halt schön dein Ding. Du kannst fast überall hinlaufen oder mit dem Fahrrad mal schnell hinfahren. Und Berlin ist halt echt so... Ich fahre doch nicht eine Stunde früh mit dem Fahrrad zur Arbeit. Also ich weiß nicht.
1: Vor allem meine Freundin, die arbeitet in Berlin und lebt in Berlin, also doppelt bemitleidigt von mir. Und die ist da über eine Stunde unterwegs, jeden Tag.
2: Ja, meine Freundin arbeitet nämlich in Potsdam und die muss auch früh morgens einplanen, einfach eine Stunde Bahn zu fahren. Und ich weiß, das ist halt so ein wehleidiges Klagen auf so hohem Niveau, aber ich mag auch nicht früh nach Halle fahren. Ich habe da mal studiert und es ist so anstrengend, früh eine Stunde Bahn zu fahren mit den Öffentlichen, weil es voll ist und laut und weil man da pünktlich hin muss und dann ist man immer abhängig von so Zweitbeförderungsmitteln und dann stelle ich mir das ganz anstrengend vor, in Berlin jeden Tag damit rumzugondeln und dann fällt was aus und du kommst zu spät und dann wirst du gekündigt, dann oh, ist ganz schlimm.
1: Ja, ich reiß da rein, dieser Typ regt sich heftig drüber auf. Ich denke mir, oh, diese Berliner, total übertrieben. Ich bin 2 Tage in dieser Stadt und fahre aus der Stadt drauf und gebe ihm 100%ig in allen recht, was er gesagt hat. ich kann das sehr gut nachvollziehen. Jetzt wollen wir aber, wir haben diesen Puffer ein bisschen verpuffen lassen, deswegen müssen wir jetzt auch hier Tacheles reden. Wo sind wir?
2: Wir sind jetzt bei
1: immer noch im
2: Lara Maria Griefin.
1: Oh ja, die habe ich entdeckt, habe ich noch nie vorher gehört, habe auch nichts zu gefunden und jetzt hören wir sie uns trotzdem einfach an. Manche Lieder waren ja schon Liebeserklärung, aber jetzt offizielle Liebeserklärung. Berlin, ich liebe dich.
3: Aus welchem Jahr?
1: Keine Information.
3: Achso, bei YouTube steht fast 30.000 Klicks in 9 Jahren.
1: In 9 Jahren. Was war was ist 9 Jahre zurück? 15. Ah, ja. 15.
3: 2015.
1: Ja, das war schön. Oh, da war ich noch so jung.

0: Na, Lies, wie fandest du den Song?
1: Mann. Ich dachte hier. Also, diesmal andere. Also, normalerweise habe ich immer einen Song, den ich heftig abfeiere in jeder Sendung. Und diesmal habe ich keinen gefunden. Und ich habe ganz oft Lieder, die mich vom ersten Mal abholen. Manche finde ich dann aber hinterher doch gar nicht mehr so klasse. Aber ja, ich musste mir hier reinziehen, was ich mir hier für Lieder ausgesucht habe.
2: Ich fand's ehrlich gar nicht. Ich habe das Lied kritisiert, nicht deine Auswahl. Du kannst ja hören, was du magst.
1: Ach so, ja, ich fand es gar nicht
2: so schlecht. Aber trotzdem interessant, dass die, also dass Städte immer so personifiziert werden, finde ich auf eine Art interessant. Und ich habe mich gefragt, ob so bei anderen Städten, also ich kann nicht so gut Französisch sprechen, aber gut, über New York weiß ich, gibt es wahnsinnig viele Lieder, aber gibt es auch über Paris, über Barcelona, ja, also aber Berlin so ist schon sehr gehypt und hat auch eine sehr krasse Geschichte, deswegen gibt es da, glaube ich, sehr viele Leute, die da...
1: Über Berlin kannst du, Paris kannst du, glaube ich, eine ganze Chance
2: die aber die kenne ich halt alle nicht, ne? Bei Berlin weiß ich, das ist so eine krass gehypte Stadt, die schon immer auch so personifiziert wurde, wie sie die Leute auffrisst und ausspuckt und wie Leute sich auch benehmen. Ne? Wenn so junge Leute ein paar Wochen in Berlin waren, kommen die zurück und haben so echt so krassen Style und sind auch immer so ganz anders und versuchen manchmal auch sogar zu Berlinern und so.
1: Ja. Hat Berlin so ein typisches Lifestyle? Oder?
2: Ich glaube schon, jede Stadt, jeder Stadt wird das nachgesagt.
0: Doch schon. Mhm. Ein bisschen abgefuckt.
1: Aber knackig und wild.
0: Knackig wild. Auch schon mit Klasse. Es gibt
2: überall, wo viele, viele Menschen zusammenleben, passieren noch immer ganz krasse Sachen. So, gute Sachen, schlechte Sachen.
1: Und die leben ja auch hier, was sagt da hier zu dieser Babylon-Berlin-Geschichte? Da gibt es ja manche, so die Serie, jetzt auch, ne? Diese, diese 20er Jahre Berlin und so.
0: 1920er meinst du, ne?
1: Ja, die letzten Jahre.
2: Ich habe von dieser Serie gehört und ich glaube, die hat nicht so schlechte Kritiken gekriegt. Kann das sein?
1: Ja, auch ganz gute Musiken, die auch Babylon in Berlin gemacht haben oder da zumindest die Musik dazu. Die machen da in Berlin auch so heftige Tanzveranstaltungen, wo sich alle so 20er Jahre
2: mäßig. Das ist auch richtig beliebt, glaube ich, auch so Swing-Sachen und so Modern Dance, so ein bisschen gepaart mit so Elektro-Swing und so ein Kram. Ich glaube, das hat auch wieder so ein Revival erlegt. Ja. Aber es ist ja auch dieses ewige Ding vom goldigen 20er-Jahre-Berlin, von der Sünde, von der ganzen Champagner-Party-Geschichte und so weiter. Also, die Leute lieben Partys.
1: Ja, und dadurch, dass er hat ja auch hier gesungen, das zeigt ein wahres Gutes. Also dadurch, dass es halt so vielseitig ist, gibt es da halt auch so viele Nischen, dass halt jeder damit irgendwie grün wird oder sich... Also ein Kumpel von mir ist da ja hingezogen, weil er da macht da irgendwie eine bei Sexwork, Tantra-Massagen, Ausbildung und so weiter. Und der meint natürlich, das Berliner Umfeld ist auch in solchen Sachen, was progressive Umfelder oder avantgardistische Züge angeht, auf jeden Fall immer ein guter Renner, sag ich mal.
2: Ich glaube, das ist halt die Genese von Städten, die aus einer großen Zerstörung tatsächlich wieder entstanden sind, weil da gibt es auch erstmal viele Freiräume und Flächen, die man gestalten kann, ne? Und Flächen, wo Leute sich ansiedeln und so. Aufbau findet ja nicht nur in der Architektur statt, sondern eben auch in der Kultur. Und Kultur macht einfach, das bringt Leute zusammen. Da hat man wieder gute Gefühle, Theater, Musik, was weiß ich. Und wenn das zusammenkommt und sehr vielfältig ist, auch an den kaputtesten Orten und sich da einnistet, ne, dann geht da natürlich eine große kreative Kraft von aus. So, ne? Und ich glaube, in Berlin ist es halt super krass gewesen. Erstmal, dass ich da alles so einnisten konnte, in diesen ganzen leeren, wieder aufgebauten Ecken und vielleicht auch relativ klein angefangen hat. Ne? Aber das geht halt natürlich immer weiter. Und in Berlin sind schon krasse Theaterstücke zu sehen, auf jeden Fall. Also ich gehe gerne in Berlin ins Theater.
1: Hakst du aber hier viel ab.
2: Oh, Entschuldige, du hast deine
1: Liste. Hier auch Bevölkerungswachstum. Sie hat ja auch gesagt, hier deine paar Ureinwohner gibt es ja in Leipzig auch so, dass man weniger kennt, die hier
2: und
1: schon.
2: Und sagt man den Berlinern, sagt man ja auch ihre herzliche Grantigkeit nach. So, ne? Ein bisschen dieses legere, keine Floskel, sondern eher so, bisschen, die sagen, wir hauen dir gleich an den Kopf, was sie brauchen und so.
1: Aber ich glaube, das ist großstadtmäßig, ist mir in Wien auch begegnet.
2: Ah, über Berlin habe ich das auch einfach dieses, also extrem, vor allem diese Formulierung, herzliche Berliner Grantigkeit ist mir schon oft über den Weg gelaufen, auf jeden Fall.
1: Wenn ich
0: unterschreiben, wobei ich dieses herzlich...
1: Das herzliche auch, vermisse, oder was?
0: streichen würde. glaube, wenn du freundlichen Berlinern begegnest, sind es meist keine Berliner.
2: Hey, ich wollte mal eine Raupe beschützen, die ganz toll aussah und ganz selten war und habe mich so um die mit den Füßen so drum rumgestellt auf so einem Fahrradweg und wollte die mit zum Stock aufheben. Und dann kam so eine Frau mit dem Fahrrad angefahren und hat ganz, ganz laut geklingelt. Und ich habe gesagt, Vorsicht, ich will ja nur diese Raupe wegmachen. Und die hat das nicht verstanden. Hat gesagt, Sie sind ja typisch Berlin, Sie gehen einfach nicht auf den Weg. Und ich so, nee, ich stehe hier nur, weil ich diese Raupe aufheben will. Das kann doch nicht sein, so sind nur die Berliner. Und hat mich da komplett so Schnecke gemacht, obwohl ich mehrfach versucht habe, ihr zu erklären, dass ich diese Raupe von dem Radweg aufheben möchte.
1: Cool, du hast mal hier
2: Berliner Klischees Berlinerin gehalten, wegen meiner nicht vorhandenen Unfreundlichkeit. Ich war ja, zu der Raupe war ich...
1: Was stehen Sie hier rum? Ach, Sie war versuchen, hier Tiere zu retten.
2: Ja, eine ganz kleine, langsame Raupe.
1: Jetzt kommen wir zu neuen deutschen Feldern.
2: Los geht's.
1: Ideal war eine Westberliner Band, 80 gegründet und schon 83 aufgelost. Finde ich super, wenn...
2: Dafür sind die sehr populär gewesen, ne?
1: Ja, also knackig und ist knackig. Auf jeden Fall gut. Große blaue Augen, Berlin, ganz viele Hits hatten sie. Annette Humpe, Ernst Ulrich Deuker, Frank-Jürgen Krüger, Hans-Joachim Behrendt vom Album Ideal. Ach so, und jetzt hören wir rein und ihr könnt euch natürlich denken, wie das Lied heißt. Berlin.

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0: Ja, LVB hatten wir ja schon angesprochen. Mobilität ist Kacke. Aber zu Hause bleiben kann man auch nicht. Man hat ja kein Zuhause wahrscheinlich. Also in Berlin gibt es keine Wohnung mehr. Wie kommen die da raus? Also ist ja auch
1: Nicht nur
0: viel.
1: in Berlin gibt es keine Wohnung mehr.
0: Ja, aber da tut es besonders weh. Und
1: Nee, hier tut's auch weh.
0: ja, aber da ist es so heftig überzeichnet und da sieht man, wohin es zulaufen wird und so weiter. Wie machen wir, wenn alle in die Städte wollen und die Städte haben keinen Platz mehr?
1: Hä, aber ich dachte, es gibt eine neue Rückbesinnung auf die Dörfer. Ist die Landflucht immer noch so krass? Ich dachte, das ist ein neuer Biedermeier. Wir gehen alle ins Dorf zurück und gründen Familie und wir wollen einen Dreiseitenhof haben.
0: Also dieser Speckgürtel ist ja auf jeden Fall.
1: Beliebt in Berlin, denke ich doch.
0: Ja,
2: Ja, so
0: aber.
2: oder so braucht man Geld dafür, ne?
1: Für alles braucht man Geld, ja.
2: Naja, dann müssen wir gar nicht weiter drüber reden.
1: Dann ist das Gespräch wohl jetzt leider beendet, Dans.
0: Wie zum Wohnen, Leben, Mieten kaufen? Oder wofür braucht man Geld?
2: Ja, ob du jetzt in der Stadt oder auf dem Land Speckgürtel.
1: Alles ist übelst knapp, der Zuzug in die Städte, ich weiß gar nicht. Ich glaube, in Leipzig ist es auf jeden Fall noch relativ krass. In Berlin wird ja auch krass sein, allein schon wegen der ganzen Studierenden, die dahin wollen.
0: Ich finde eigentlich, es ist gar nicht so schlecht, wenn man die ganzen dämlichen Menschen in ihre urbanen Städte zwängt und dem Land der Natur überlässt, mit so nur ein paar Quotenmenschen und damit die alles zusammenhalten, finde ich eigentlich gar nicht fatal. Dann könnten wir der anderen Spezies könnten wir auch mal wieder ein bisschen Raum wiedergeben.
1: Ja, man könnte aber trotzdem auch den Raum in der Stadt nicht mit so menschenverachtender Architektur spicken, zum Beispiel, oder mit überteuerten Wohnungen oder irgendwelchen Privatdingern. Man könnte das einfach menschenfreundlicher gestalten, die Städte. Da wäre ich noch viel eher dabei. Dann würden vielleicht auch die Leute, die in die Städte gefercht werden, klang ja gerade so ein bisschen, als wäre das so ein Käfig, wie du das beschrieben hast, wo die alle rein sollen, dann könnten die hier auch so ein bisschen froher sein. Aber neulich bin ich zum Beispiel wieder irgendwo vorbeigegangen. Da war auf der Fensterbank, wo man prima hätte sitzen können, waren da so Stahlnoppen draufgeschraubt, damit man sich das ja nicht gemütlich macht. Und sowas sehe ich ganz, ganz oft, dass man so ungemütliche Architektur macht und dann ist die Stadt mit irgend so einem Stahlding vollgestellt, wo man nicht drauf schlafen darf und sich nicht hinsetzen darf und so weiter und so fort. Das ist auch schlecht.
0: Also aversive Architektur ist eh eine Unart. Also letztendlich, das ist ja auch so ein Ding, dass die Städte sich langsam wieder zurückerkämpfen müssen, dass sie ja für die Menschen da sind. Und wir kennen ja alle diese aus den um 1900 diese Bilder von Städten, die breite Straßen hatten, wo
1: Das war schön.
0: überall glückliche Menschen rumlaufen wollten, die noch die Weltkriege vor sich hatten. Und
1: Oh, scheiße.
0: ja, und Scheiße, das
2: Mag
0: nein,
2: es
0: noch.
2: bezweifeln, aber worauf willst du hinaus?
0: Mehr Platz für Menschen in den Städten. Ich fand hier
2: Ach so.
0: Parking Day vor kurzer Zeit auch nett. Und da kann man mal sehen, wie lebendig so eine Stadt sein kann, wenn die Leute nicht nur von A nach B fahren und alles zuparken. Und hier Mieten explodieren und alles. Naja, jetzt kommen wir eh zu unserem Damoklesschwert. Jetzt ist es vorbei. Wir hören jetzt Sieht mit Dixbeet. Und es ist ein klischeehafter Song, aber er ist eigentlich
1: Ich habe
0: gut.
1: ihn früher
0: Deswegen.
1: geliebt.
0: Ich liebe ihn auch immer noch ein bisschen.
1: Ein bisschen liebe ich ihn auch noch.
0: Es ist schön, hört ihn euch an.

0: Ja, mittlerweile schon Klassiker. Ne?
1: Also, das ist auf jeden Fall eins der Stücke, die sich halten. Und
2: Wirklich? Ja, ich habe das ewig nicht gehört, obwohl ich das mitsingen könnte.
1: Ja, also ich höre es mir jetzt auch nicht täglich an, aber...
2: Was? Kann doch nicht sein.
1: Erwischt.
2: Was bin ich denn aber hier eigentlich?
1: Wenn es da ist, dann holt es mich ab. Und ich vermisse... ehrlich gesagt, dass die ganzen 90er-Partys diese ganzen Disco-Songs rauf und runter spielen, aber niemals solche fetzigen Dancehall- und Hip-Hop-Klassiker.
2: Ich war lange nicht mehr auf einer 90er-Party.
0: 2000, glaube ich.
1: Jede Party entwickelt sich entweder zu einer Elektro- oder einer 90er-Party.
2: Ich frage mich auch immer, warum die dann diese langweiligen Hits spielen. Die spielen dann immer diese Radio-Hits, obwohl es so viele andere geile Scheiße gab in den 90ern, gerade so aus der Ecke. Naja, egal.
1: Wir haben ja jetzt ganz viele Lieder, die Berlin in den Himmel gelobt haben, gehört. Mit ein paar, oh ja, hier, das ist ein bisschen nicht ganz so geil. Aber jetzt kommen wir zu Anti-Berlin-Liedern und das finden wir natürlich gut. Denn
2: wir,
1: ihr wollt nicht nach Berlin, wir wollen nicht nach Berlin und Kraftklub will auch nicht nach Berlin.
0: Also ich würde schon nach Berlin gehen.
1: Ah, okay.
2: Also ich würde da bestimmt auch eine ruhige Ecke finden, wenn ich mir leisten könnte.
1: Okay, dann vergesst,
0: Berlin
1: dann vergesst alle Aussagen, die ich getätigt habe, vor
0: Sprich
1: der Kraftklub-Aussage. Denn diese Band aus Cottbus, Rock, Pop...
2: Rockbus?
1: Nee.
2: Rock-und-Pop-Bus.
1: Rap-Rock steht hier, nicht Rock-Pop. Ich habe das durcheinander gemacht. Aber das Tolle... Nee, das ist das Nächste.
2: Können wir bitte das mit Rockbus einfach so
1: beibehalten? Nein. Ich sag hier Felix. Den Nachnamen kann ich nicht genau lesen.
0: Kummer.
2: Hey, der hat eine Schwester und die stellt gelegentlich in der Galerie Thaler aus und neulich habe ich aufgelegt auf einem Geburtstag und da war tatsächlich diese Schwester von ihm da, die Nina Kummer heißt sie, glaube ich.
0: Ja.
2: Da war ich starstruckt, aber ich habe sie von alleine
0: Familie
2: nicht erkannt.
0: Auf jeden Fall, ja.
2: Die machen alle, die haufenweise den geilsten Scheiß.
1: Okay, haltet euch an die Kummers. Danach, daneben waren noch Karl Schumann, Till Brummer, Stefan Israel, oder Stefan Tiede, Max Maschk. Mit K ist 2012 ein Album rausgekommen, so hieß es. Und Kraftklub heißt die Band. Und wie gesagt, Chemnitz, ne? Chemnitz. Die wollen nicht nach Berlin.
0: Rockbus.
2: Geborenen Rockbus.
1: Die kommen nicht aus Cottbus. Chemnitz kommen die her. Und Cottbus heißt nicht Rockbus. Und wir spielen jetzt ein Lied aus Chemnitz. Und jetzt hört bitte zu, wir gehen nicht nach Berlin.
2: Was war jetzt mit Cottbus aber?

0: ihrem Heli.
1: Ich glaube nicht, dass sie wirklich in Berlin sind. Also,
0: aber
1: das ist so gefaked aus.
0: Die haben am Fernsehturm vorbeigeflogen.
1: Ja, das ist alles gefaked.
0: Ja, aber warum fürs Video denn in Berlin sein, wenn man nicht in Berlin sein will und darüber ein Lied macht? Warum macht man das Video dann nicht in Chemnitz?
1: Nur für so Chemnitz? Ja, wahrscheinlich haben die das in Chemnitz gemacht von Greenscreen.
0: Naja, aber das Video sollte ja auch zeigen, dass sie in Chemnitz sind und nicht zeigen, dass sie in Berlin sind, wenn sie nicht nach Berlin wollen. Naja.
2: Wir sind ein rein auditives Medium. Wir wissen gar nicht, was ein Video ist. Was ist scheiße an Berlin?
1: Sprich für dich selbst.
2: Nein, guckt euch das Video an und geht euch diesen Fragen selbst nach. Ich habe hier jetzt aufgeschrieben, was scheiße ist an Berlin. BVG, Wohnungsmarkt hatten wir schon. Klaus Hoffmann hat ein super Lied gemacht. Berlin hat ja ein großes Hundescheiße-Problem, wie man das auf kreative Weise lösen kann. Und Klaus Hoffmann, das Lied heißt Brett vorm Kopf, ist auf derselben Platte wie die anderen auch. Und der hat Hundekot in kleine Plastikwürfel gegossen und es als Touristenattraktion verkauft. Ah. Und so hat er Berlin von Scheiße befreit.
0: Aha. Wirklich? Das kann doch nicht sein. Ah. So viele Hunde wieder scheißen. Wer kauft denn so gerne Plastik
2: Plastikwürfel.
0: Plastikwürfel ja.
2: Epoxidharz.
0: Ich habe in Berlin noch nie was gekauft.
1: Na gut.
2: Okay, zurück zum Thema.
0: Also ich meine, hat er wirklich dieses Problem behoben, meine ich?
2: Nee, ich glaube, das war nur ein Lied. Okay, schade. Aber so hätte er es auf humoristische
0: Gute
2: Weise machen können, ja, ja.
0: Tolle Idee, doch, doch.
2: Hundescheiße ist auch scheiße. Ansonsten fällt euch nichts Negatives zu beleid. Ja.
0: Also dem Lied fällt mir noch jede Menge ein.
2: Okay, dann machen wir jetzt weiter, wenn ihr nicht mit mir reden wollt. gut.
0: Zu dem Lied fällt mir jede Menge ein. Aber machen wir weiter.
2: Ich rede euch jetzt von einer Band zu. The Incredible Herrengedeck. Das ist eine deutsche Band aus Berlin.
1: Aus Berlin.
2: Ihre Stücke, oh, das ist ein toller Genre-Mix. Chanson Punk.
0: Chanson.
2: Ja, das ist toll. Ich mag Punk
1: die
2: und Chansons.
1: Ich habe auch mal live erlebt im Erythrosin.
2: Oh, toll, erzähl. Im Erythrosin waren die? Ja. Oh, sowas habt ihr möglich gemacht? Ja. Waren die teuer zu buchen?
1: Ja.
2: Waren die umgänglich? Oh,
1: ja.
2: Waren teuer?
1: Sehr umgänglich. Oh. Nicht teuer. Aber sie haben schon Geld gekostet.
2: Ah, okay.
1: Aber es waren

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1: Ja, und was ist

0: Und ist auch nichts mehr los, ja? Ich in der Kneipe drin, sitzen da so ein paar Penner drin. Und das schimpft sie dann die Aufsehen von Berlin, ja?
1: Ja, aber was anderes, wa? Ja. Ist auch alles immer teurer geworden, ja, wa? Und das nennen sie dann Reform. Ja. Für einen Sechser bin ich damals raus bis zur Heiligen See.
0: Hör auf, heute zahlt sie umgerechnet mehr als 4 Märker für die Funzis von der BVG.
1: Ja, also, ich weiß nicht, wie soll das weitergehen? Die streichen die fetten Löhne ein, während unser ein, zwei Hunde gehen.
0: Aber die Leute machen ja auch nichts. Da bist du doch allen bekannt.
1: Ach komm, hör auf, die hat doch seit 87 keinen Supermarkt mehr gebrannt.

0: Bauernhof 10 Cent in seinen Becher. Na, und ich frage, na sag mal, wie kommt denn das, dass so eine qualifizierte musikalische Kraft hier unten am Cottbusser Tor spielen muss, wa? Ja,
1: und was sagt er?
0: Da sagt er mir, vor 89 war er am Moskauer Staatsballett Intendant und musikalischer Leiter. Ja, ja, aber nach der Wende, sag ich jetzt so, ne? Nach der Wende ging das bergab und jetzt ist er unten am Kotti gelandet.
1: Das ist tragisch. Ja. Das ist wirklich tragisch.
0: Das ist eine Tragödie, sag ich dir.
1: Ja, Kalle, ja. Kalle. Ganz ruhig, Kalle. Jetzt lass mal den Wladimir mal ein Solo spielen, damit er sich mal ein bisschen musikalisch entfalten kann, wa?
0: Ja.
1: Und wir zwei, weil wir begleiten ihn dabei.
0: Ja, denn mal voll aus, wa? Ja.

0: 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Also, so will ich nicht enden. Deswegen sagt ihr, ja, wenn ich nicht hinkriege, die Politmacker, wird Mama spätestens in einem Jahr vom Acker.
1: Genau. Und dann ziehen wir allesamt aufs Land, machen eine Kommune.

0: von Hand.
1: Jawohl, Karl, das ist eine großartige Idee. Aber das machen wir nächstes Jahr, würde ich sagen. Und jetzt gehen wir erstmal eine Molle zwischen.
0: Ja, das haben wir wirklich verdient. Ja, nur, aber, sag mal, also wollen wir mal, von Wladimir da am Klippern ist, da können wir doch eigentlich nochmal ein Refrain.
1: Ein Refrain geht immer, Kalle.

0: Ach ja, großartig.
1: Wunderbar. Das ging jetzt schon ganz schön lange. Wir haben nicht mehr viel Zeit, deswegen sparen wir uns jetzt eine lange Überleitung.
2: Ja, ne. Wir haben doch mal, warum haben wir denn heute
1: wir
2: nicht
1: haben
2: Zeit?
1: Noch eine
0: Wir überziehen doch jetzt schon.
1: Wir überziehen fleißig. Jetzt zurück zu dieser kurzen Überleitung. Wir haben noch einen ruhigen Abschluss und danach gibt es eine kleine Reflexion für euch. Und dann noch einen kleinen internationalen. Wir wollen noch international werden.
2: Ein kleiner internationaler ist das so ein, in so einer Bar, so ein kurzer Schnaps, den man zum Schluss kriegt, wenn man vorher rausgeschmissen wird.
1: Hört jetzt Element of Crime zu. Jetzt wird es Nacht in Berlin, wenn es dunkelt und kalt wird in Berlin. Viel Spaß. Geht's schon los?
0: Ich muss auf Play drücken.
1: Ah.
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0: Also das fand ich ja bisher das schönste Lied heute.
1: Es war auf jeden Fall sehr unterhaltsam, sehr viel gute Laune verbreitet, ne?
2: Ich fand eigentlich das Lied an sich was ein bisschen traurig. Auch aber weil auch draußen witzig. Schon so Herbst ist. Aber es war auch sehr lustig.
1: Meine Lieblingsstelle war auf jeden Fall, da kannst du dir was Schönes kaufen.
2: Ja, das mit dem Kaufen fand ich ja auch gut.
1: Habt ihr jetzt Berlin besser kennengelernt? Wir waren jetzt ein Tagesausflug in Berlin. Und,
2: ach so.
1: Ja, wir haben euch alle mitgenommen. Und,
2: was ist jetzt mit diesem internationalen Hit?
1: Das kommt jetzt. Hallo. Aber erstmal.
2: Das kommt jetzt. Den kümmere ich mich gar nicht mehr.
1: Ja, und da habe ich mir nochmal einen klopper Namen in die Beine geworfen. Mal gucken, ob ich den falsch vorlese. Ja, auf jeden Fall. So.
2: Auf jeden Fall.
1: Erzählt euch, schüttet euer Reflexionsherz aus. Was ist da passiert?
2: Erzählt euch. Das ist wirklich, das ist so schön ausgedrückt. Erzählt euch. Das ist so eine Form aus, ja, kommt zusammen. Teilt euch mit.
1: Was dir in den letzten 2 Stunden passiert, Lies?
2: Element of Crime sowie auch Silly haben wirklich gute Texte. Das muss man immer mal wieder sagen. Da freue ich mich jedes Mal, wenn ich die höre.
1: Vergiss nicht Klaus Hoffmann.
2: Klaus Hoffmann. Ja.
1: Und Nina Hagen hat uns auch weggerockt.
2: Die haben uns weggerockt, aber ja. An der reinen Poesie, an der Stärke der Texte finde ich dann doch Element of Crime. Ist immer sehr ähnlich. Aber City finde ich immer sehr gut. Die haben immer sehr schöne Bilder, sehr schöne Symbole.
1: Und seid ihr froh, dass manche Klassiker uns umgangen sind? Berlin, Berlin von Harald Junke habe ich Gott sei Dank weggestrichen. Ja. Oder Gebrüder Bunschuh, sonst wie oder was?
2: Es gibt so ein schönes Lied noch aus Frau
1: Kreuzberger
2: Luna.
1: Kreuzberger Nächte.
2: Da hätte ich gedacht, dass es drin ist.
1: Was?
2: Berliner Luft, das ist die Berliner Luft. Da habe ich gedacht, dass es das vielleicht drin ist, aber war es nicht.
1: Hatte ich, wir werden irgendwann auch noch. Ja, das ist auch. Wir lesen einfach nochmal. Ich fand die Sendung eigentlich ganz gelungen, sehr, sehr vielseitig.
0: Oh ja, musikalisch wirklich sehr vielseitig, ja, aber ich habe ein ganz gutes Bild gezeichnet, denke ich.
2: Inhaltlich ich fand es schön, dass wir es geteilt hatten mit erst, wir lieben Berlin-Songs und dann wir hassen Berlin-Songs oder Berlin wird ein bisschen düsterer. Also so diese schön zweigeteilt, ein bisschen schwarz-weiß.
1: War zu wenig Input da, weil ich kenne mich in Berlin nicht aus. Vielleicht habe ich es erwähnt.
0: Zu viel Input war auf jeden Fall nicht. Also wir hätten auf jeden Fall auch noch mehr erzählen können über Berlin im Speziellen jetzt. Aber ja.
1: Okay, wir lesen jetzt noch mehr Songs vor. Wenn jemand sich noch musikalisch, berlinerisch weiterbilden will und noch nicht genug Lieder über Berlin gehört hat, müsst ihr entweder 50 Jahre warten, bis wir die zweite Sendung über Berlin machen, oder ihr hört jetzt selbstständig schon mal rein. Berlin von Lou Reed oder Berlin von Barclay J. Harvers oder Berlin, das ist ja so groß, von Otto Reuters und Icke und Er, Berliner Girls.
2: Hey, stimmt, Icke und Er.
1: Am Landwehrkanal, einstürzende Neubauten, ein schöner Bandname übrigens. Lexi und
2: Geil. Käse Mike meets Radio Station. Nee.
1: Big in Berlin, die Sterne und Rufus Weinreit. Das hören wir uns gleich an. Tiergarten, Kreuzberger Nächte haben wir nicht gehört. Prenzlauer Berg von Beirut. Oh, das war aber gut. Susanne haben wir nicht gehört von City. Black Rebel Motorcycle Club.
2: Black
1: auch,
2: Rebel Motorcycle Club.
1: Ja, genau. Auch ich habe, auch Berlin natürlich. Ich habe einen Koffer in Berlin. Hildegard Knef, aber mehr so ein Reiselied. Schwarz und Blau, Peter Fox. Oh, so viele habt ihr noch zu hören. Pankow wieder auf den Straßen. Oh, das habe ich komisch ausgesprochen. Boltmar, auch Berlin. Aber jetzt zu diesem internationalen, den ich schon angekündigt habe. Tiergarten. Tiergarten von Rufus Wainwright. Wainwright, um genau zu sein. Entschuldigung. Ich gehe jetzt nach Hause. Er wurde 73 geboren und hat dieses Lied geschrieben. Und hört uns jetzt bitte. Er
2: wurde 73 geboren und hat gleich dann auch das Lied geschrieben.
1: Nein, das hat er erst 2007 geschrieben. Dazwischen hat er eine klassische musikalische Karriere hingelegt. Aber jetzt, wir machen jetzt Feierabend. Schön, dass ihr da wart und beim nächsten Mal machen wir wieder was.
2: Ja. Was, wie sagt man in Berlin eigentlich Tschüss?
1: Ciao.
2: Echt? Also so die Sachsen so Mach's Atsche und so weiter. Die Berliner müssen noch irgendeine Grußformel haben, mit der sie Tschüss sagen, oder?
0: Hauste.
1: Okay.
2: Hauste.
1: Gut, jetzt nochmal 3, 2, 1. Hauste. Okay.
2: So.
1: Ich dachte, hey, Moment. Und schon wieder habe ich mich unnötig mit mir selber koordiniert. So, wir schalten jetzt dieses
2: Mach
1: Ding
2: noch mal
1: an.
2: Mach nochmal 3, 2, 1.
1: 1, 2, 3.
0: Hauste.
2: Hauste, Mann.
1: Okay, wir haben es gut gemacht. Ciao. Danke, dass ihr zugehört habt. Und jetzt Rufus, Tiergarten.

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0: 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Heute haben wir Nina zu Gast und auf dem Speiseplan steht Soul Food. Hallo Nina.
1: Hallo, ich bin heute hier, um das Soul Food zu servieren. Herzlich willkommen zu 2 Stunden meiner kleinen Auswahl an meinen Lieblingssongs aus R&B, Hip-Hop, Soul, ganz viel Neo-Soul, Musikrichtung, die mich so seit Jahren, teilweise seit meiner Kindheit und meiner Jugend begleiten, die mich sehr geprägt haben. Da kommen dann zeitlose Klassiker und ganz viele moderne Künstler in eure Ohren. Und für mich haben diese Genres einfach so eine große Bedeutung, weil sie meist sehr viel Message transportieren und mich gesanglich und vor allem emotional am meisten abholen. Ich habe einen sehr vielseitigen Musikgeschmack, aber irgendwie ist es das, wo ich immer wieder so zurückkomme in allen Lebenslagen. Ob ich glücklich, traurig, elektrisiert oder einfach gerade so ein bisschen melancholisch bin. Irgendwie gibt es in diesen Genres immer was, was mich abholt und auch manchmal wieder in eine andere Richtung schießt. Darüber hinaus ist es für mich sehr wichtig und abholend gewesen, weil meistens die Musik von starken, schwarzen Frauen natürlich, aber allgemein einfach starken Frauen kommt, die über ihre Gefühle reden oder singen, die vermitteln, dass man wieder auf die Beine kommt. Für mich transportiert das ganz viel Emotionen, Message von Liebe, Schmerz, darüber hinaus Freude, Freundschaft, einfach etwas, was viel Power einfach in sich trägt und viel Energie, und ich glaube, das passt gut zu mir und holt mich immer wieder ab. Also starten wir gleich mit ein paar starken Songs. Den ersten habt ihr eben schon gehört. Das war Erykah Badu mit Didn't You Know. Erykah Badu ist eine der Schlüsselfiguren im Neo-Soul, und das Album, auf dem dieser Song ist, kam 2000 schon raus, also schon fucking 26 Jahre alt. Das ist für mich irgendwie ein krasses Album gewesen. Mama's Gun heißt es und ist einfach irgendwie so ein zeitloses Element im Neo-Soul. Und finde ich, vermittelt genau das, was ich gerade beschrieben habe. Leichtigkeit, Emotionen, Liebe, Schmerz. Und sie macht das alles mit so vielen Elementen aus Soul, Jazz und Hip-Hop und vereint alles auf diesem Album einfach richtig gut. Deswegen kommt als nächstes der Track On and On von Erykah Badu.

0: So, das war schon mal der erste Teil.
1: Ihr habt nach Erykah Badu On and On das Lied von Annie gehört. Charge It hieß das. Danach kam Get You von Daniel Caesar und Kali Uchis. Kali Uchis ist, finde ich, eine der geilsten Stimmen aktuell. Sie hat so eine hauchige Sexiness, die irgendwie ja einfach immer ziemlich geil in jede Stimmung passt. Und danach lief Cranes in the Sky von Solange. Das ist ja die Schwester von Beyoncé. Und ich fand es irgendwie spannend, weil ich bin mit Beyoncé aufgewachsen, Destiny's Child, wer kennt's nicht. Das hat mich auf jeden Fall musikalisch auch mega abgeholt, als ich jung war. Meine Schwester und ich haben Destiny's Child rauf und runter gehört und ich habe ziemlich spät erst gecheckt, dass die Schwester irgendwie mit am Start ist, beziehungsweise auch halt eigenständig Musik macht und ich finde ihre Musik mega gut. Sie hat sanfte Klänge, spielt mit ihrer Stimme und mit so teilweise auch so A-Rhythmik, die ich irgendwie ziemlich gut finde. Und wo wir aber da schon bei Kindheitsidolen und so weiter sind, kann natürlich bei mir auf meiner Liste absolut niemand anderes ein großer Star sein als Whitney Houston. Whitney Houston verkörpert für mich irgendwie so Verbindung zu meiner Mutter, meiner Schwester. Alles, was sie damals produziert hat, gesungen hat, habe ich rauf und runter mitgesungen. Ich habe im Chor gesungen und habe Whitney Houston, also das war meine Queen. Ich glaube auch für viele andere Menschen auf dieser Erde ist sie eine absolute Legende. Ich habe lange überlegt, welche Tracks ich hier von ihr einbaue und ein Track, der nicht oft im Radio läuft. Es werden ja immer die gleichen Songs gespielt und das finde ich immer ein bisschen nervig im Radio, dass immer die gleichen Songs von den großen Künstlerinnen oder Künstlern gespielt werden. Und deswegen habe ich heute Saving All My Love For You mitgebracht.

Also, wie kann man diese Stimme nicht komplett lieben? Wie kann man nicht sich in diesen Songs von ihr verlieren? Ich finde, Whitney Houston, ich meine, ab davon, dass sie einfach wirklich eine der krassesten Vocalists ever war, hat sie einfach diese unvergleichliche Möglichkeit, so super sanft und hauchig zu singen und gleichzeitig so eine starke Stimme zu haben. Sie hat so eine klare Stimme, die einfach so krass in den Körper reingeht. Da kann man sich gar nicht gegen wehren, finde ich. Und diese Spiele zwischen rau und dann wieder super soft, finde ich einfach, also da kann man eigentlich nicht mehr zu sagen. Wo wir jetzt schon mal so Klassikern sind, von denen auch viele sich inspirieren lassen haben, von denen, die wir heute noch hören, ab von Whitney Houston, eine Person, die noch etwas älter sozusagen ist als Whitney Houston, von der Whitney Houston auch viel gelernt hat und sich inspirieren lassen hat, ist Aretha Franklin. Wenn man an Soul und an R&B und an diese Art von Musik denkt, kommt man an der ja nicht vorbei. Und für mich gibt es einen Song, der unglaublich viel Bedeutung für mich hat, einfach weil sehr starke Erinnerungen daran geknüpft sind, sogar immer wieder neue Erinnerungen. Also es ist ein riesen Potpourri an schönen Erinnerungen, die mich durch schwere Zeiten tragen. Und das ist I Say a Little Prayer.

Jo, das war ein richtiger Gute-Laune-Song, den ich mir super gerne anmache, wenn ich schlechte Laune habe. Jackie Wilson mit Lifting Me Higher and Higher. Ein Glück hat seine Mutter ihn gezwungen, Musik zu machen. Jackie war eigentlich auf dem Weg, Boxer zu werden. Und seine Mutter war aber davon überzeugt, dass er eher in die Musikrichtung gehen sollte. Und zum Glück hat er das dann auch getan. Bevor wir jetzt weitermachen mit so Soul und Neo-Soul, würde ich mal kurz in eine andere Richtung gehen. Und zwar, ähnlich wie Erykah Badu, hat der kommende Künstler ja sehr viele Musikgenres in sich vereint, in seiner Musik verarbeitet und auch verschiedene Projekte gemacht. Es geht um Wyclef Jean. Ich feiere den spätestens seit den Fugees. Man kennt ihn ja auch besonders von da. Aber seine Solo-Karriere fand ich mindestens genauso wertvoll. Vor allem das Album The Eclectic war ein doppelseitiges Album. Also hat wirklich sehr, sehr viele Songs, die eigentlich nur besser werden, je länger man sie hört. Ja, da sind so Hits drauf, die jeder kennt. 911 mit Mary J. Blige, Perfect Gentleman, Gone Till November. Und Wyclef Jean hat einfach eine unglaublich unverwechselbare Stimme. Er hat eine unperfekte Stimme, meiner Meinung nach. Er ist nicht so dieser Typ, der so geleckte Soul-R&B-Musik macht, sondern sehr viel Energie überträgt. Und er wollte eigentlich immer nur produzieren, hat aber zum Glück auch seine Stimme gefunden und nicht nur produziert, sondern viel auch selber gesungen und gerappt. Man merkt den Einfluss von Gospel und er hat halt irgendwie so eine bestimmte Art zu wechseln zwischen Singen, Rappen und fast nur so zu sprechen, was ich ziemlich cool finde. Und ja, davon könnt ihr euch jetzt in dem ersten Song, den ich von ihm spiele, einmal ein Bild machen. Ein sehr schönes Lied von dem Album Wish You Were Here.

Ja, das war Wish We Here. Was ich gern noch sagen will zu Wyclef Jean oder allgemein zu der Musik natürlich, die heute gespielt wird, aber für manche Künstler mehr, manche weniger, sind natürlich auch sehr politisch. Wyclef Jean stand immer für eine laute Stimme, um auf Menschen, die benachteiligt sind, aufmerksam zu machen, und hat das auch in vielen Texten verarbeitet. Rassismus, Polizeigewalt gegenüber Schwarzen, und darum geht's auch in einem meiner Lieblingssongs von dem Album, den ich heute aber nicht spiele, weil ich kann ja nicht alle Lieblingssongs spielen, dann hätten wir wahrscheinlich 10 Stunden machen müssen. Dieser Track heißt Diallo, und um auf das, was ich eben gesagt habe mit der politischen Message und dem Anspruch von Wyclef Jean, auch Musik zu machen, die etwas bewegt und auch aufmerksam macht, die Menschen, benachteiligten Menschen eine Stimme gibt, ist Diallo der absolute Protesttrack, der Amadou Diallo gewidmet ist. Es war ein 23-jähriger Guineer, der von der New York Police 99 einfach erschossen wurde, war von Racial Profiling betroffen, und dieser unbewaffnete junge Mann wurde mit 41 Schüssen niedergestreckt. 41 Schüsse. Das wird in diesem Track thematisiert, und irgendwie möchte ich den einfach erwähnen, weil das leider 99, es hat sich leider nicht viel verändert und es ist aktueller denn je, und ich finde, Musik hat auch viel Einfluss auf das, was wir wahrnehmen, und es ist wichtig, sowas sichtbar zu machen und zu thematisieren. Als nächstes kommt nun aber noch ein Song von Wyclef Jean mit Mary J. Blige. An Mary J. Blige kommt man eigentlich als Queen des Hip-Hop-Soul gar nicht vorbei, und ich wollte sie hier auf jeden Fall mit erwähnen, und ich finde einfach die Kombi aus den beiden ultra stark. Ihr kennt den Track 911, einfach ein Banger.

Also zu 911 habe ich auch noch eine kleine Side-Story, also ganz klein. Und zwar erinnert ihr euch an diese Zeit, lange her, wo wir uns alle den YouTube-Converter runtergeladen haben, weil wir versucht haben, irgendwie unsere Musik zu hören, die wir hören wollen. Da gab es noch nicht so viel Streaming, wenn es überhaupt schon Streaming gab. Für mich auf jeden Fall nicht. Meine Möglichkeit war eigentlich nur, mir auf YouTube Musik anzuhören. Da gab es zum Glück noch keine Werbung, aber es gab halt auch den YouTube-Converter. Damit konntest du dir dann nämlich zum Glück alles auf deinen Laptop ziehen und auch auf deinen iPod oder was auch immer damals das Medium war. Manche haben es sogar noch auf CD gebrannt. Und zwar war das bei 911 so, dass ich dieses Lied gedownloadet habe und die Qualität nicht gut war. Und Mary J. Blige's Stimme, es war auch so ein bisschen fast wie so eine Live-Version. Und Mary J. Blige's Stimme am Ende rastet sie ja komplett aus. Einfach so schrill und grell in meinem Ohr war, dass ich jedes Mal die Musik leiser machen musste, wenn diese Stelle kam. Und ich irgendwann angefangen habe, den Track an dieser Stelle nicht mehr zu hören und nicht zu mögen. Obwohl das eigentlich eine ziemlich tolle, soulige, geile Stelle ist, wo Mary J. Blige ihre Stimme uns präsentiert. Aber irgendwann habe ich dann wieder bessere Qualität gehabt und am Ende mag ich das Lied jetzt wieder und kann es mir auch komplett anhören. Ja, das zu solchen Zeiten.

Das war einmal, vielleicht habt ihr es ja wiedererkannt, Mary J. Blige mit I Try zusammen mit Talib Kweli. Und davor habt ihr vielleicht auch erkannt, wenn ihr gut zugehört habt, war eine Dame, die wir vorher schon gehört haben, und zwar Erykah Badu mit The Roots, You Got Me. Ein Track, der irgendwie, finde ich, ganz schön im Kopf geblieben ist, so aus dem Radio von früher. Und den hat man irgendwann mal vergessen und dann ist er mir irgendwann wieder aufgefallen und dachte mir, geil, der muss auf jeden Fall mit rein. Wie ihr merkt, rutschen wir gerade schon so ein bisschen in Richtung Hip-Hop. Und da bleiben wir mal kurz stehen, weil da gibt es auf jeden Fall einiges, was ich euch noch zeigen will. Und als nächstes kommt AZ und DJ Premier, ihr kennt ihn, Legendenproduzent, einer der krassesten jemals im Hip-Hop dagewesenen Produzenten. DJ Premier, kurz einfach nur mal ihm so ein bisschen zu huldigen, heißt mit bürgerlichem Namen Christopher Edward Martin. Und ihr kennt ihn aus verschiedensten Liedern, Jay-Z bis hin zu Nas. Er hat eigentlich alle krassen Rapper der East Coast, aber auch aus dem Rest von Amerika produziert. War der andere Teil von Gangsta, also dem Duo, und hat auf jeden Fall zum Beispiel auch den AZ mitproduziert, The Format.

Ja, was auf jeden Fall auch eine lustige kleine Info ist, ich weiß nicht, wer von euch das mal mitbekommen hat, aber Bushido und DJ Premier wollten mal einen Track zusammen machen, beziehungsweise sollte DJ Premier Beats für Bushido produzieren und hat das auch getan. Und dann gab es am Ende aber ziemlichen Unmut bei DJ Premier, weil Bushidos DJ Ron das Ganze verändert hat, ohne das mit ihm abzusprechen. Und somit die Endversion DJ Premier einfach nie abgesegnet hat. Und also ich finde das unfassbar frech und dreist und aber auch ein bisschen witzig, dass man die Ehre hat, von so einem krassen Producer Beats zu bekommen und ein Bushido sich denkt, ah ja, und dann mache ich trotzdem noch mein eigenes Ding draus, ohne das mit dem Typen abzusprechen. Und der äußert sogar Unmut darüber und darüber setze ich mich dann hinweg. What the fuck. Naja, am Ende hat Bushido jetzt nicht so viel Erfolg. Viel Glück noch bei DSDS.

So, gehört habt ihr gerade von Coops On and On und als letztes lief jetzt von Pete JDM. Bei Coops ist euch vielleicht auch noch irgendwie jemand aufgefallen, die damit zieht sich so ein bisschen durch das ganze Radio. On and On lief ja ganz am Anfang von Erykah Badu und das Sample hat Coops für sich genutzt und hat da den Soul in seinen Hip-Hop mit reingebracht. Der Pete, den ihr gerade gehört habt, der ist Teil von einem belgischen Rap-Kollektiv. Das heißt LE77. Ich feiere die mega. Guckt euch gerne mal Interviews mit denen an. Die sind super witzig. Haben einen unglaublich großen, auch in der Musik sich widerspiegelnden Humor, Selbstironie. Die übrigens die 77 einfach daraus genommen haben, dass sie zusammen in einer WG gewohnt haben und das die Hausnummer war. Die kommen aus Brüssel, bestehen eben aus Dr. Pete, Fele, Flingue. Das sind die MCs und der Producer ist Morgan. Und dann zeige ich euch nämlich einen meiner absoluten Lieblingstracks von LE77 auf dem Album Ballers. Und das heißt Helly Hansen. Helly Hansen ist so ein Track, finde ich, der einfach, ihr müsst euch mal das Musikvideo angucken, super witzig ist. Es geht eigentlich darum, um dieses Gangstergehabe und dass sich einfach darüber so ein bisschen lustig gemacht wird. Schaut's euch mal an.

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Jetzt gehen wir langsam so wieder so ein bisschen zu Richtung Female, Soul, Neo-Soul, vielleicht auch so ein bisschen R&B. Als nächstes kommt nämlich von Lion Babe und Mo Mox Rockets. Und danach kommt ein Track, der, finde ich, sehr viel Energie wieder mit sich bringt. Und zwar Night Drive von Ari Lennox.

Kennt ihr das? Wenn ihr Leuten Tracks zeigt, ne? Und ihr seid richtig enthusiastisch und sagt, Alter, macht dieses Lied an einem Auto, ihr hört es, die andere Person vibet und ihr findet es richtig geil. Und zwei Jahre später kommt diese Person und sagt, Alter, guck mal, ich habe unter einen Track gefunden. Und dann zeigt die der Person genau diesen Track, den du vor zwei Jahren schon mal gezeigt hast und übelst enthusiastisch warst und dich gefreut hast, diesen Track entdeckt zu haben und den mit deinen Liebsten teilst. Und dann kommt die Person nach zwei Jahren zu dir. Das ist mir mit Night Drive und Ari Lennox passiert. Shoutout to Grischka! Woop woop. Ja, als nächstes kommt etwas, damit wir mal so ein bisschen wieder aus dieser Yeah, ich bin's und Happy Stimmung. Mal so ganz kurz ein bisschen runterfahren, weil nämlich so langsam kommen wir mal in die Richtung der noch etwas, wie soll ich sagen, emotionaleren Phase dieser Radioshow. Um ein Zwischenstück zu erschaffen, kommt jetzt einmal Downers von Green Tea Peng.

So, ich hoffe, ihr seid jetzt ein bisschen down und könnt jetzt die nächsten 4 Tracks genießen, weinen, in Erinnerung schwelgen, vielleicht zum ersten Mal hören, euch freuen, ich weiß es nicht. Was auch immer die nächsten 4 Tracks an euch auslösen. Wenn ihr Bock habt auf super, hey, Energy, gute Laune, dann skippt einfach die nächsten 4 Tracks. Als erstes wird euch in die Ohren gelangen das Lied Both Sides of the Moon von Celeste und God Street Park. Danach kommt Wire von Aimer. Dann kommt noch ein Track von Celeste, Strange, ein sehr starker Song für Menschen, die vielleicht gerade ein bisschen heartbroken sind. Da geht es vor allem darum, dass Menschen sich kennenlernen und man sich nah ist und irgendwann wieder auseinanderscheiden und man sich auf einmal gar nicht mehr kennt. Und danach kommt ein Lied, welches mich schon seit 2008 begleitet. Und zwar von der Band Gnarls Barkley. Ich glaube, ihr kennt sie alle durch so Songs wie Crazy. Ich bin damals auch durchs Radio auf die Band aufmerksam geworden und habe mir dann einfach ein Album gekauft. Da war aber Crazy gar nicht drauf, sondern wie das damals eben so war. Man ist einfach losgegangen, hat sich was gekauft. Und das Album ist The Odd Couple. Gnarls Barkley besteht ja aus CeeLo Green und Danger Mouse. Und da hat mich besonders ein Song mega berührt und das war Who's Gonna Save My Soul. Aber jetzt erstmal zu Celeste und den 2 Seiten auf von dem Mond.

Was für emotionale Banger, Leute. Niles Barkley mit Who's Gonna Save My Soul Now. Falls ihr ihn noch nicht kanntet, packt ihn auf eure Playlist. Es ist ein wirklich, wirklich schönes Lied, oder? Aber jetzt so langsam kommen wir wieder aus unserem Herzschmerz heraus und bewegen uns langsam wieder Richtung positive Melancholie. Und zwar kommt jetzt Thames mit Higher. Ich finde, Thames hat eine der krassesten Stimmen, die ich so in den letzten paar Jahren kennenlernen durfte. Die hat irgendwie so eine Wholeness in sich selber. Ja, ich kann es irgendwie nicht so gut beschreiben, aber am Ende, glaube ich, wenn ihr sie hört jetzt gleich und ihr sie noch nicht kennt, dann wisst ihr vielleicht, was ich meine. Sie hat so eine Stimme, in der man sich vom ersten Ton einfach nur verlieben kann. Und irgendwie ist es so ein bisschen wie, als würde man nach Hause kommen. Hier ist Thames mit Higher.

So, das war Rewind von Kelela. Richtiger Banger auf jeden Fall. Und musikalisch sind wir da schon genau in die richtige Richtung abgebogen. Und zwar möchte ich euch jetzt ein Album vorstellen, was 2015 My Mind geblowt hat, auf jeden Fall. Und zwar Abra, das Album Rose. Es ist schwierig, finde ich, bei diesem Album sich zu entscheiden, welchen Track man für eine Radioshow auswählen kann, weil einfach jeder Track auf diesem Album mega gut ist. Und von daher habe ich mir gedacht, mindestens zwei Tracks euch vorzuspielen. Ich meine, es ist meine Radioshow. Vielleicht einfach machen, was man möchte. Also, jetzt kommt einmal Atoms von Abra von dem Album Rose.

war Atoms von Abra. Das Album Rose hat Abra damals auf Ninjatune veröffentlicht und was halt, finde ich, sehr, weil ich nicht sympathisch ist, genau wie bei Billie Eilish oder so, finde ich immer, wenn junge KünstlerInnen, vor allem junge Frauen, ihr Ding einfach selber machen. Und bei Abra war es genauso, dass sie einfach die meisten Songs irgendwie selbst produziert hat in einer Art Home-Studio. Und irgendwie merkt man das, finde ich, auch. In diesem Album steckt so viel Seele und Energie und so viel Abra einfach, dass man sie einfach als Künstlerin richtig kennenlernen konnte und ich feiere sie einfach mega. Was mich bei Abras Sound einfach so krass fasziniert hat, ist einfach das Schweben zwischen diesen Welten von R&B, Synth, Pop, Soul. Irgendwie hat es so viele Einflüsse, auch so ein bisschen Dark Wavy. Das habe ich vorher einfach noch nie so gehört. Und dazu dann einfach diese Variablen aus Piano, Stimme, Synthes und Schlagzeug und ihre eigenen Adlibs auch so gut gesetzt sind. Sie weiß ganz genau, wie sie ihre Stimme nutzen muss. Soft, hard, weiß nicht, dieser Sound erinnert mich einfach an so eine Verletzlichkeit, an Stärke, an Sexiness. Weißt du, wie wenn man so durch so eine Stadt fährt in so einer Sommernacht, die Fenster sind unten und man hört so die Musik und dieses Album kann man einfach pumpen und so durch die City fahren. Das ist so der Vibe, den ich habe. Aber auch gerne unter der Dusche höre ich ihre Songs oder wenn ich gerade irgendwie aufräumen will und dann einfach irgendwie so Power brauche und Energie. Von daher, genau, ihr merkt, ich bin absoluter Oberfan. Deswegen der nächste Track. No Chill.

So ihr Lieben, das war Fruit von Abra. Der letzte Track von Abra, den ich euch heute jetzt hier vorgespielt habe. Und wir kommen jetzt langsam zum Ende. Jetzt kommen gleich die letzten zwei Tracks. Einer davon ist von Cleo Soul. An der kommt man eigentlich beim Neo Soul auch nicht vorbei. Sie hat eine wunderschöne Stimme. Mit allen Texten, die sie so geschrieben hat, die sie singt, spricht sie eigentlich, finde ich, jedem irgendwie so aus der Seele, der sich ein bisschen mit sich selber und dem Leben beschäftigt und irgendwie vielleicht auch manchmal ein bisschen Herzschmerz hat, aber vor allem einfach so persönliche Themen. Und einer davon ist Young Love, der jetzt gleich gespielt wird. Und meine beste Freundin hat auch die liebe Cleo Soul sehr für sich entdeckt. Und ich freue mich sehr, hiermit diesen Song dir zu widmen, Sibyl. Ich hoffe, du freust dich.

0: So, ihr Lieben, es ist vorbei.
1: Vielen Dank fürs Zuhören. Ich hatte heute sehr, sehr viel Spaß. Ich habe mein allererstes Radio-Showline aufgenommen. Und die Show heute ist mir irgendwie sehr wichtig, weil ich damit, also mit der Musik, die ich gespielt habe, sehr, sehr viel verbinde. Und ihr habt heute quasi einen Einblick in meine emotionale kleine Nina bekommen, die sich aus diesen Songs Freude, Trauer, Energie, Melancholie rauszieht und daraus macht, was sie halt macht, wenn sie darauf Lust hat. Und ich hoffe, dass ihr das auch machen könnt. Und würdet die Radioshow heute gerne abschließen mit einem Song von Snow Allegra. Die mag ich persönlich extrem gerne. Sie hat eine wunderschöne, sanfte Stimme und singt ein Lied, das kennt ihr bestimmt. Das heißt Do for Love. Und dieses Lied ist bekannt aus einem Sample von Tupac, kennt ihr bestimmt. Und das Original ist von Bobby Caldwell aus dem Jahre 1978 und die Snow Allegra hat es dann gecovert. Ich wünsche euch einen wunderschönen Tag, Abend, Morgen, wann auch immer ihr das Radio hört und hoffe, euch hat es gefallen.

Das war Space Precipitates, live bei Radio Blau und Sphere Radio. Wir hören uns das nächste Mal am 19. Juli und damit verabschieden wir uns für heute von euch. Gute Nacht.

0: Das war Michael Landau, unser erstes Geburtstagskind mit I'm Bust. Er war Session-Musiker und Gitarrist, aber auch Produzent und spielte seit den frühen 1980er Jahren unter anderem für Boss Gags, Johnny Mitchell, Rod Stewart, Seal, Michael Jackson, James Taylor, Pink Floyd, Roger Daltrey, Stevie Nicks und Miles Davis. 1990 nahm er sein erstes eigenes Album auf, das heißt Tales from the Bulge, gemeinsam mit seinen Kollegen Jimmy Johnson und Carlos Vega, und daraus lief eben I'm Bust.
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0: Und so komme ich zu Brandi Carlile. Ihre Musik siedelt zwischen Folkrock, Alternative Country, Americana und Klassikrock. 11 Grammys hat sie mit ihren 7 bisherigen Studioalben schon eingesammelt. Mir ist sie bekannt geworden durch ihre Verehrung für Johnny Mitchell und dem entstandenen Live-Album von beiden und ihren Mitmusikerinnen Live aus Newport 2023. Letztes Jahr nun hat sie mit Elton John ein gemeinsames Album geschrieben, ihn motiviert und begleitet. Und in kurzer Zeit entstanden die Songs, wurden gemeinsam eingespielt und das Album zeigt einen spielvergnügten Elton John und die Songs haben sie dann gemeinsam eingesungen. Elton spielt wie in besten Zeiten elegant und herausragend begleitet von Brandi Carlile, die damit ihren Fans immer neue Zeiten von sich zeigt. Und der nachfolgende Titel eröffnet das Album, ist länger und komplexer als eine Single, gefällt mir aber gerade deswegen besonders gut. Hier kommt The Rose of Laura Nyro.

Nach Elton John und Brandy Carlile lief gerade Reeves Gabrels mit 13th Hour. Reeves Gabrels ist euch vielleicht bekannt, er war Wegbegleiter von David Bowie für eine lange Zeit. Zuerst gründeten sie gemeinsam das Projekt Tin Machine, haben zwei Alben rausgebracht, war ziemlich laut und krachig. Und dann unterstützte Reeves Gabrels Bowie auf dem sperrigen, aber wichtigen Album, wie ich finde, Outside von 1995, welches für Vinylfreunde erst viel später als Schallplatte in voller Länge herauskam. Reeves Gabrel war auch solistisch unterwegs und sein viertes Album Rockonica wurde unter Kritikern gefeiert. Musik und Noise, Experimente an Gitarre und Sounds. Ihr hörtet daraus einen der kürzeren und zugänglicheren Songs von 2005. Mein nächstes Geburtstagskind ist Cecilia Cara. Sie kommt aus Frankreich, ist in erster Linie Schauspielerin und Musicalsängerin. Sie kam dadurch mit Ronan Keating in Kontakt und durch ihn zur Musik. Hier kommt ihre bisher letzte Single aus dem Dezember 2023, Et Je Danse. Und danach schließt sich Anushka Shankar mit neuer Musik an.

0: Anushka Shankar, die Tochter von Ravi Shankar, spielt wie ihr Vater Sitar und verbindet in ihrer Musik indische mit westlicher Tradition in ihrem Spiel. Und noch mehr Tratsch und Klatsch, durch ihren Vater ist sie eine Halbschwester von Norah Jones. Musikalisch ist Anushka Shankar für mich wesentlich interessanter. Für den Einstieg, wenn ihr euch noch mehr für sie interessieren möchtet, empfehle ich das Album Breathing Underwater von 2007, auf dem unter anderem auch ein Duett mit Sting enthalten ist. Der eben gehörte Titel Amrita stammt aus der EP Chapter 3 We Return to Light aus diesem Jahr.
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0: Wenn ihr mal in euch so zurückhört in die Vergangenheit und ihr kommt an den Punkt, wo ihr sagt, wow, diesen Klassiker für mich, den möchte ich mal hier in der Sendung vorgestellt haben, dann schreibt mir einfach eine Mail, 2-3 Zeilen dazu, was euch besonders berührt, gefällt an dem Album oder Song. Die E-Mail schreibt ihr einfach an live.mischa@gmail.com, Mischa mit SCH, und dann schaue ich mal, dass ich den in einer der nächsten Sendungen dann für euch auch hier spiele. Mein Klassiker des Monats kommt von The Cure, und zwar ist es das Album Pornography. Es erschien im Juni 1982. Es ist das vierte Album von The Cure. Während der Aufnahmen befand sich die Band am Rande des Zusammenbruchs. Schwerer Drogenkonsum, Streit in der Band und die Depressionen von Frontmann Robert Smith prägten den musikalischen und textlichen Inhalt des Albums. Dieses Album stellt den Abschluss der frühen, dunklen, düsteren musikalischen Phase von The Cure dar, die mit ihrem zweiten Album 17 Seconds begann. Das Stück, welches ich ausgewählt habe, betont die Vergänglichkeit mit Smiths echolastiger Stimme, totaler Quatsch, echolastiger Stimme, die am Ende jeder Phrase langsamer wird. So das Magazin Trouser Press zur Veröffentlichung. Dieser und der nächste Song von Lush sind für mich verbunden durch den Besuch eines Konzerts im letzten Monat. Dazu nachher mehr. Hier sind The Cure mit Short-Term Effect vom Klassiker des Monats Pornography.

0: Emma Anderson ist das Geburtstagskind, für das der letzte Titel lief, und der hieß Nothing Natural, und sie sang bei Lush gemeinsam mit einer anderen Frau, nämlich Mickey Birney. Letztens war ich bei einem Konzert mit Mickey Birney und ihrem Trio. Danach habe ich Mickeys Backkatalog durchstöbert und dabei auch Lush entdeckt, wo sie eben neben Emma Anderson mitgespielt und mitgesungen hat. Der eigentliche Hammer des Konzertabends war die Vorband. Sie hieß einfach nur LOL Tolhurst Band, mit einem japanischen Sänger, einem europäischen Bassisten und einem alten Mann am Schlagzeug. Einige der Titel klangen dann so stark nach The Cure, gesanglich und musikalisch, dass ich während des Konzerts googelte und herausfand, dass Lowell Tolhurst Gründungsmitglied von The Cure war und eben am Schlagzeug saß und sitzt. Der Bassist Oliver Chera spielte dann später auch bei Mickey Birney. Und das war wohl die Klammer, die beide Bands zusammenbrachte. Mickey Birney stelle ich euch dann im nächsten März vor, wenn sie Geburtstag hat.
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0: Und weiter geht es mit dem Album des Monats. Am 13. Juni erscheint das neue Album von Murder by Death, Egg and Dart. Es ist ihr 12. Album in 23 Jahren. Die Indie-Rock-Band begleitete mich durch die 2010er Jahre und verblasste dann. Jetzt habe ich ihre neue Single gehört und stelle sie euch voller Vorfreude vor. Wandering von Murder by Death.
2: Hi.

Ja, diesmal gibt es vom Album des Monats nur eine Single, weil auch nur eine bisher veröffentlicht wurde. Und das war eben Wandering von Murder by Death und danach The Flaming Lips mit Race for the Prize. Weil Stephen Drost, der Sänger und Multi-Instrumentalist der Band, Geburtstag hat und jetzt derzeit als Schlagzeuger bei The Flaming Lips spielt. Er verbrachte einige Zeit als Kind in der Polka-Band seines Vaters und die prägte ihn und sein Spiel. Und wie gesagt, eben hörten wir ihn am Schlagzeug mit Race for the Prize. Das Programm führt uns jetzt zu David Gray. Der ist englischer Singer-Songwriter, hatte Mitte und Ende der 1990er Jahre 4 sehr erfolgreiche Alben veröffentlicht und ist mir dadurch aufgefallen. In den Folgejahren ließ zumindest der Charts-Erfolg nach. Für mich ist seine Musik aber immer eine Konstante geblieben, die ich gerne höre und bisher nie von ihr genug bekommen konnte. Sein Album Dear Life vom Januar diesen Jahres ist für mich wieder ein Highlight und Kandidat auch für meine Jahresendsendung. Und da es mir so gut gefällt, hier ein Song daraus, Singing for the Pharaoh.

0: Nach David Gray lief jetzt unsere jüngste Künstlerin. Ira Starr wird 23 Jahre im Juni. Sie ist geboren im afrikanischen Staat Benin und lebt derzeit im Nachbarland Nigeria. Mit 16 begann sie eine Modelkarriere. Sie hat einen Bachelorabschluss in internationalen Beziehungen und Politikwissenschaften und ab 2020 verbrachte sie dann mehr Zeit in Studios und hat bisher 2 Alben herausgebracht. Eins heißt 19 and Dangerous, das hat sie mit 19 veröffentlicht und das andere The Year I Turned 20. Gemeinsam mit WiseKid konntet ihr sie eben hören mit der aktuellen Single Gimme That.
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0: Und ich möchte die Sendung beschließen mit einer Jubilarin. 40 Jahre alt wird Lana Del Rey und sie hat im April nach Henry Come On eine weitere Single vorgestellt. Auf ihrer Webseite gibt es ein paar Konzerttermine im Juni und Juli im Vereinigten Königreich. Vielleicht sind dies alles Hinweise auf ein neues Album? Ich hoffe. Bevor ich sie zum Abschluss der Sendung spiele, möchte ich noch darauf hinweisen, wie immer, dass diese Sendung auf Radio T am zweiten Sonnabend im Monat wiederholt wird. Außerdem könnt ihr diese und alle Folgen Birthday Songs jederzeit auf mixcloud.com/birthdaysongs am Computer oder auf euren Mobilgeräten in der Mixcloud App nachhören. Redaktion und Musikauswahl hatte Michael Reich und der verabschiedet sich für heute von euch und wir hören uns wieder, wenn ihr mögt, am 10. Juli mit den nächsten Birthday Songs. Ich sage Tschüss und Bye Bye mit Bluebird von Lana Del Rey.